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1: Ich bin Uli Reitinger. Der von den USA initiierte Friedensrat hat laut US-Präsident Trump eine Vereinbarung zur vollständigen Entwaffnung der islamistischen Hamas im Gazastreifen erzielt. Die israelischen Streitkräfte würden nach Abschluss der Entwaffnung abziehen, schrieb Trump auf Truth Social. Das sei ein monumentaler Schritt hin zu dauerhaftem Frieden. Die Hamas soll laut US-Kreisen der Entwaffnung und Entmilitarisierung des Gazastreifens zugestimmt haben. Eine internationale Stabilisierungstruppe soll in Zukunft gemeinsam mit einer neuen palästinensischen Polizei für Sicherheit sorgen. Das Leben in Deutschland hat sich im Juli wieder stärker verteuert. Die Verbraucherpreise lagen um 2,8% über dem Niveau des Vorjahresmonats. Das zeigen erste Schätzungen des Statistischen Bundesamts.
2: Der Tankrabatt ist ausgelaufen. Der Iran-Krieg treibt die Preise an den Ölmärkten aber weiterhin nach oben. Entsprechend müssen Autofahrer an der Tankstelle wieder tiefer in die Tasche greifen. Und auch die Lebensmittelpreise sind im Juli leicht angestiegen. Für Dienstleistungen wie Restaurantbesuche oder Reisen mussten die Menschen fast 3% mehr ausgeben. Besserung ist laut den Experten nicht in Sicht. Deswegen gehen sie davon aus, dass die Europäische Zentralbank den Leitzins zum zweiten Mal in diesem Jahr anheben wird, um so die Inflation einzudämmen. Fiona Reinert, Nachrichtenredaktion.
1: In Südeuropa kämpfen Feuerwehrkräfte weiter gegen sich ausbreitende Waldbrände, die von Trockenheit und Wind angefacht werden. Dazu kommt große Hitze. Während sich die Lage an Frankreichs Atlantikküste und in der Region um Madrid deutlich entspannte, rückten Einsatzkräfte auf Kreta und in der Türkei zu neuen Bränden aus.
3: Dichte Rauchschwaden der Waldbrände auf Kreta und in der Türkei ziehen kilometerweit über das Mittelmeer. Auf Kreta mussten mehr als 8000 Urlauber ihre Hotels und Ferienunterkünfte verlassen und in Sicherheit gebracht werden. Orkanartige Winde machen den Einsatz der Feuerwehr zum Kampf gegen die Naturgewalten. Erst zum Wochenende soll der Wind nachlassen. Aus Athen, Takis Tsafos.
1: Nach der WM-Boykottdrohung von Europa lehnt auch der für Nord- und Mittelamerika sowie die Karibik zuständige Kontinentalverband CONCACAF die Investorenpläne von FIFA-Boss Infantino ab. Gegen die Stimmen der Europäer und aus Nord- und Mittelamerika dürfte es für Infantino schwierig werden, seine Pläne durchzubekommen.
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1: Löwe.
2: Heute kommt Ihre Weisheit zutage. Verlassen Sie sich auf Ihre Intuition, um wichtige Entscheidungen zu treffen.
1: Jungfrau.
3: Gesunde Ernährung und regelmäßige Bewegung sind in diesen Tagen besonders wichtig für Sie. Denken Sie auch an ausreichend Schlaf.

0: zu finden.
1: Wassermann.
0: Lassen Sie sich nicht von negativen Gedanken und Zweifeln ablenken, sondern konzentrieren Sie sich auf Ihre Ziele und Ihre Vision für die Zukunft.
1: Fische.
0: Entscheidungen formen Ihr Schicksal. Treffen Sie heute kluge Entscheidungen und seien Sie zuversichtlich, dass Sie den richtigen Weg wählen.
1: Widder.
0: Wichtige berufliche Fortschritte lassen auf sich warten. Nutzen Sie all Ihre Kraft, um Hindernisse zu überwinden und Lösungen zu finden.
1: Stier.
0: Ihr Mitgefühl wird geschätzt. Suchen Sie bewusst nach Wegen, wie Sie anderen helfen können. Sie werden Liebe und Dankbarkeit zurückbekommen.
1: Zwillinge.
0: Heute können Sie durch Selbstbeherrschung und Gelassenheit schwierige Situationen meistern und Ruhe bewahren.
1: Krebs.
0: Ein spontaner Ausflug oder eine Reise wird heute für neue Erfahrungen und Erlebnisse sorgen. Genießen Sie das Abenteuer.

0: Und wir starten in den letzten Arbeitstag mit 19 Grad in Neustadt und Landau. Bei euch in Speyer haben wir sogar schon die 20 Grad erreicht.
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2: Ich bin Dirk Zeitler. Der von den USA initiierte sogenannte Friedensrat hat laut US-Präsident Trump eine Vereinbarung zur vollständigen Entwaffnung der islamistischen Hamas im Gazastreifen erzielt. Das sei ein monumentaler Schritt hin zu dauerhaftem Frieden und Sicherheit, schrieb Trump auf seiner Plattform Truth Social.
3: Die Hamas hatte eine Abgabe ihrer Waffen bisher strikt abgelehnt, aber nun werden nach den Worten Trumps nicht nur die Hamas, sondern alle islamistischen Gruppen im Gazastreifen entwaffnet. Eine internationale Stabilisierungstruppe soll in Kooperation mit der palästinensischen Polizei die Sicherheit der Bewohner gewährleisten. Und Israel muss nicht länger Terroranschläge aus dem Gazastreifen befürchten, wenn alles gut geht. Israel soll im Gegenzug alle israelischen Streitkräfte abziehen nach der Entwaffnung. Aus den USA, Tina Eck.
2: Wirtschaftsministerin Reiche drängt auf weitere Reformen, um die deutsche Wirtschaft wieder auf Kurs zu bringen. Wir müssen das Reformpaket, was vor dem Sommer beschlossen wurde, unbedingt umsetzen. Das ist ein erster Anfang, sagte Reiche.
4: Reiche holt zum Rundumschlag aus, es ist wie eine Rede zur Lage der Nation. Das Reformpaket, von dem Reiche spricht, ist riesig. Es beinhaltet eine Rentenreform, Maßnahmen zum Bürokratieabbau, eine Entlastung der Steuerzahler und die Förderung von Zukunftsbranchen. Und trotzdem sagt Reiche, das reicht nicht für ein selbsttragendes Wachstum. Denn die Unternehmen stehen weiter unter massivem Druck. Aus Berlin, Uli Reitinger.
2: Deutschland schwitzt. Der Deutsche Wetterdienst verzeichnete gestern Temperaturen über 40 Grad. Es gab mehrere Länderrekorde für den Juli, aber keinen neuen bundesweiten Hitzehöchstwert. Den höchsten vorläufigen Wert meldete der Deutsche Wetterdienst mit 40,5 Grad aus Bernburg an der Saale in Sachsen-Anhalt. Nach der WM-Boykottdrohung der europäischen Verbände hat FIFA-Präsident Infantino den nächsten Rückschlag hinnehmen müssen. Auch der für Nord- und Mittelamerika sowie die Karibik zuständige Kontinentalverband CONCACAF lehnt die Investorenpläne ab. Damit positionieren sich auch die drei WM-Gastgeber USA, Mexiko und Kanada gegen Infantino, der den 211 Mitgliedsverbänden Einnahmen in vierfacher Höhe in Aussicht gestellt hat. Gegen die Stimmen der Europäer und aus Nord- und Mittelamerika dürfte es für Infantino schwierig werden, eine Mehrheit zu erreichen.
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5: Ich bin Dorothee Spierer, einen schönen Freitag. In Germersheim sind immer mehr Menschen auf die Hilfe der Tafel angewiesen. Aktuell versorgt sie rund 1600 Menschen aus Germersheim sowie den Verbandsgemeinden Bellheim, Lingenfeld und Rülsheim. Besonders die Zahl der alleinerziehenden Mütter und Rentner, die Unterstützung benötigen, steigt. In Speyer hat das zuständige Gesundheitsamt über den ersten in Rheinland-Pfalz nachgewiesenen Fall einer West-Nil-Virus-Infektion informiert. Vermutlich wurde sie durch den Stich einer heimischen Stechmücke übertragen. Der betroffenen Person geht es gut, sie hat keine Symptome und es besteht auch keine Ansteckungsgefahr. Zum Schutz empfiehlt das Gesundheitsamt lange Kleidung und Mückenschutz.
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0: Guten Morgen. Nach der großen Hitze gestern starten wir heute mit ein paar Wolken in den Tag. Im Laufe des Vormittags bleibt es leicht bis wechselnd bewölkt. Auch mittags setzt sich die Sonne kaum durch, stattdessen bleibt der Himmel meist wolkig. Trotzdem wird es mit bis zu 31 Grad noch einmal richtig sommerlich. Am Nachmittag kann dann vereinzelt schon mal ein paar Regentropfen dabei sein, bevor in der Nacht mehr Regen aufzieht.
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0: Ich habe keine Meldungen für euch. Die Straßen sind jetzt am Morgen frei. Allen zusammen wünsche ich noch eine gute und sichere Fahrt.
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0: Und mit mir Ella Dümig. Wir haben es geschafft. Nicht nur die Hitzewelle von gestern, sondern auch die Arbeitswoche, fast zumindest. Wir versüßen es euch noch ein bisschen den Morgen mit Iggy Kelly, Break My Heart und direkt für euch jetzt die Pet Shop Boys.
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0: Biggie Kelly, Break My Heart um 10 nach 6 hier bei der Antenne. Findet ihr nicht auch? Die letzten Monate oder die letzten Wochen sind wie im Flug vergangen. Wie kann es sein, dass jetzt einfach schon Ende Juli hier bei uns in Landau-Neustadt und ganz Deutschland und auf der ganzen Welt ist? Ich finde, es ist immer komisch. Jetzt der letzte Tag vom Monat, 31. Juli. Man fragt sich wirklich, wo sind die letzten Wochen geblieben? Andererseits stehen die Sommerferien jetzt aber auch noch nicht ganz in den Endlöchern, sondern wir warten einfach nur noch drauf, bis die Kiddies wieder in der Schule sind und der Alltag wieder ein bisschen mehr Normalität hat. Es ist also genau diese Zeit, in der wir jetzt auch mal ein bisschen nochmal das Beste aus dem Sommer rausholen. Vielleicht können wir heute ein Eis essen bei nicht so heißen Temperaturen oder an den See gehen oder es fangen ja auch viele Weinfeste jetzt an, mit den Freunden rausgehen. Also, wir nutzen den Tag, denn der August klopft schon an der Tür und wir liefern euch natürlich die passende Musik hier bei der Antenne für euch jetzt. Foreigner mit Jukebox Hero.
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1: Mit Dorothee Spira, hallo. In Germersheim steigt die Zahl der Menschen, die auf Hilfe der Tafel angewiesen sind, weiter an. Wie die Rheinpfalz berichtet, versorgt die Einrichtung aktuell mehr als 350 Bedarfsgemeinschaften mit insgesamt rund 1600 Menschen aus der Stadt Germersheim sowie den Verbandsgemeinden Bellheim, Lingenfeld und Rülsheim. Nach Angaben der Tafel kommen regelmäßig neue Hilfesuchende dazu. Besonders auffällig ist, dass immer mehr alleinerziehende Mütter und Rentner Unterstützung benötigen. Rund 105 Ehrenamtliche sorgen dafür, dass Lebensmittel gesammelt, sortiert und ausgegeben werden. Die Tafel finanziert ihre Arbeit ausschließlich über Spenden und hofft auch künftig auf breite Unterstützung. In Speyer hat das zuständige Gesundheitsamt über den ersten in Rheinland-Pfalz nachgewiesenen Fall einer West-Nil-Virus-Infektion informiert. Vermutlich wurde sie durch den Stich einer heimischen Stechmücke übertragen. Die Infektion wurde demnach zufällig entdeckt. Der betroffenen Person geht es gut, sie zeigt keine Symptome und es besteht keine Ansteckungsgefahr für andere. Das West-Nil-Virus stammt ursprünglich aus Afrika und wird vor allem durch Stechmücken übertragen. Um sich zu schützen, empfiehlt das Gesundheitsamt vor allem in mückenreichen Gebieten lange Kleidung zu tragen und Mückenschutzmittel zu verwenden. In Landau gibt es für die Nussdorfer Weinkerwe in diesem Jahr erstmals einen Shoppenbus. Er bringt Besucher am Freitag und Samstag von 20 Uhr bis 2 Uhr nachts sowie am Montag bis 1 Uhr zwischen dem alten Messplatz und Nussdorf hin und her. Der Bus fährt jeweils im Halbstundentakt und soll für eine entspannte An- und Abreise sorgen. In Neustadt kommt der Neubau der Generalzolldirektion planmäßig voran. Laut Rheinpfalz sind rund 60 Bauarbeiter täglich auf der Baustelle im Einsatz. Das Erdgeschoss ist bereits zu großen Teilen fertig. Bis Ende August soll es komplett stehen. Bis zum Frühjahr 2028 soll der rund 41 Millionen Euro teure Neubau fertig sein. Dann sollen dort rund 400 Beschäftigte der Generalzolldirektion einziehen. Und das Beste kommt zum Schluss. In Landau werden angehende Erstklässler auf den sicheren Schulweg vorbereitet. Am Freitag, den 7. August, lädt die Stadt zur Aktion Sicherer Schulweg ein. Bei einer Fußgängerrallye durch die Innenstadt üben Kinder gemeinsam mit ihren Eltern wichtige Verkehrssituationen. Unterstützt von Polizei, Verkehrswacht, ADAC und weiteren Partnern. Start ist um 10 Uhr auf dem Rathausplatz. Super Aktion!
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2: Heute ist der Himmel nicht mehr so strahlend blau wie gestern. Es bleibt überwiegend bewölkt. Dazu steigen die Temperaturen trotzdem noch auf bis zu 31 Grad. Einzelne Tropfen am Nachmittag sind nicht ausgeschlossen.
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2: Keine Meldungen am Freitagmorgen für euch. Habt ihr aber was gesehen? Ein Stauen, Blitzer oder noch irgendwas? Klingelt doch super gerne durch oder schickt eine WhatsApp zu mir direkt ins Studio an die 06341 948 948 und noch eine gute Fahrt.
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Aerosmith und Amazing. 7:20 haben wir es jetzt hier bei der Antenne. Stellt euch mal vor, ihr wollt einfach euren Auto hier in Landau-Neustadt mal wieder ein bisschen glänzen lassen. Ja, wo fährt man dann hin? Entweder in die SB-Waschstraße oder in die normale Waschstraße rein. Aber man denkt am wenigsten natürlich daran, dass da das Auto nicht mit einem komplett polierten Lack zurückkommt, sondern mit einem beschädigten Lack. Das ist ein Porsche-Fahrer in Bad Dürkheim jetzt nämlich auch so ergangen. Der knallt nämlich in die Waschstraße gegen einen Pfosten. Der Fahrer wollte 10.000 Euro Schadensersatz. Das Landgericht Frankenthal weist die Klage ab. Also ja, da freut er sich anscheinend weniger. Ein Sachverständiger konnte keinen Defekt an der Waschstraße feststellen. Offenbar war das Fahrzeug durch eine Lenkbewegung aus der Spur gesprungen. Die Beweislast liegt in diesem Fall beim Fahrzeughalter. Entstehen Schäden in Waschanlagen, bei denen Fahrer oder Fahrerinnen zuvor aussteigen müssen, liegt die Beweislast dann beim Anlagenbetreiber. Also, er war selbst dran schuld, gut deutsch gesagt. Wie würdet ihr euch fühlen, wenn das passiert? Naja, oder es gibt noch viele andere Situationen, wo man sich da auch ärgert. Könnt ihr doch gerne schreiben auf WhatsApp 06341 94 8 94 8. Ich bin gespannt.

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0: Und jetzt am Morgen schwitzen wir uns schon ein bisschen ein mit 21 Grad bei euch in Weingarten, 19 in Annweiler und in Edesheim messen wir 20 Grad.
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2: Ich bin Dirk Zeitler. Der von den USA initiierte sogenannte Friedensrat hat laut US-Präsident Trump eine Vereinbarung zur vollständigen Entwaffnung der islamistischen Hamas im Gazastreifen erzielt. Das sei ein monumentaler Schritt hin zu dauerhaftem Frieden und Sicherheit, schrieb Trump.
3: Die Hamas hatte eine Abgabe ihrer Waffen bisher strikt abgelehnt, aber nun werden nach den Worten Trumps nicht nur die Hamas, sondern alle islamistischen Gruppen im Gazastreifen entwaffnet. Eine internationale Stabilisierungstruppe soll in Kooperation mit der palästinensischen Polizei die Sicherheit der Bewohner gewährleisten. Und Israel muss nicht länger Terroranschläge aus dem Gazastreifen befürchten, wenn alles gut geht. Israel soll im Gegenzug alle israelischen Streitkräfte abziehen nach der Entwaffnung. Aus den USA, Tina Eck.
2: Heute ist für viele der Tag, an dem sie ihre Steuererklärung abgeben müssen. Experten raten, sich an den Stichtag zu halten, denn es droht mehr als nur eine Mahnung.
4: Wer seine Steuererklärung zu spät abgibt, muss mit einem Zuschlag rechnen. Der beträgt 0,25% der festgesetzten Steuer, mindestens aber 25 Euro pro verspäteten Monat. Außerdem kann das Finanzamt die Steuerschuld schätzen und das fällt erfahrungsgemäß selten zugunsten der Betroffenen aus. Wer die Erklärung zeitnah nachreicht oder aktiv Kontakt mit dem Finanzamt aufnimmt, kann die Zuschläge oft reduzieren oder ganz verhindern. Thomas Bremser, Nachrichtenredaktion.
2: Deutschland schwitzt. Der Wetterdienst verzeichnete gestern Temperaturen über 40 Grad. Es gab mehrere Länderrekorde für den Juli, aber keinen neuen bundesweiten Hitzehöchstwert. Den höchsten vorläufigen Wert meldete der Deutsche Wetterdienst mit 40,5 Grad aus Bernburg an der Saale in Sachsen-Anhalt. Dahinter folgte das bayerische Kitzingen und Ohlsbach in Baden-Württemberg. Nach der WM-Boykottdrohung der europäischen Verbände hat FIFA-Präsident Infantino den nächsten Rückschlag hinnehmen müssen. Auch der für Nord- und Mittelamerika sowie die Karibik zuständige Kontinentalverband lehnt die Investorenpläne ab. Gegen die Stimmen der Europäer und aus Nord- und Mittelamerika dürfte es für Infantino schwierig werden, eine Mehrheit zu erreichen.
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5: Ich bin Dorothee Spierer, einen schönen Freitag. In Speyer hat das zuständige Gesundheitsamt über den ersten in Rheinland-Pfalz nachgewiesenen Fall einer West-Nil-Virus-Infektion informiert. Vermutlich wurde sie durch den Stich einer heimischen Stechmücke übertragen. Der betroffenen Person geht es gut, sie hat keine Symptome und es besteht auch keine Ansteckungsgefahr. Zum Schutz empfiehlt das Gesundheitsamt lange Kleidung und Mückenschutz. In Germersheim sind immer mehr Menschen auf die Hilfe der Tafel angewiesen. Aktuell versorgt sie rund 1600 Menschen aus Germersheim sowie den Verbandsgemeinden Bellheim, Lingenfeld und Rülsheim. Besonders die Zahl der alleinerziehenden Mütter und Rentner, die Unterstützung benötigen, steigt.
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0: Der Freitag startet mit lockeren Wolken und im Laufe des Tages bleibt der Himmel überwiegend bewölkt. Die Sonne tut sich heute schon etwas schwerer. Trotzdem wird es mit 31 Grad noch einmal sommerlich warm. Am Nachmittag kann es dann stellenweise schon leicht regnen. In der Nacht wird der Regen dann häufiger.
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0: Die Straßen bleiben weiterhin frei jetzt am Morgen. Allen zusammen wünsche ich aber noch eine gute und sichere Fahrt. Kommt gut an.
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0: Eine neue Stunde und weiterhin gibt's die besten Hits aller Zeiten mit mir Ella Dümig jetzt am Morgen. JC Stewart, I Need You to Hate Me. Und jetzt direkt Falco, Rock Me Amadeus.
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0: JC Stewart, I Need You to Hate Me um 10 nach 7 hier bei der Antenne. Die Sommerferien biegen langsam auf die Zielgeraden ein und viele zwischen Landau und Neustadt genießen jetzt noch die letzten Urlaubstage. Im Hotel angekommen wartet allerdings oft schon das erste kleine Rätsel. Kaum zieht man die Zimmerkarte aus dem Schlitz, ist der Strom weg. Andi hat heute einen einfachen Trick, wie wir trotzdem in ein angenehm kühles Hotelzimmer zurückkommen. Andi, wie klappt das denn?
1: Absolut. Und die Lösung, die steckt wahrscheinlich schon in deinem Geldbeutel. Das System an der Tür, das prüft nämlich in 99% der Fälle gar nicht, ob da wirklich deine Zimmerkarte im Schlitz steckt. Jede beliebige Plastikkarte tut's auch. Die alte Fitnessstudio-Karte, die Bonuskarte vom Supermarkt oder eine einfache Visitenkarte. Karte reinstecken, der Strom bleibt an, das Handy lädt und die Klimaanlage kühlt die Bude runter, während du beim Abendessen bist.
0: Ein kleiner Trick mit großer Wirkung. So können wir die letzten Urlaubstage vielleicht auch noch ein bisschen entspannter genießen.
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1: Mit Dorothee Spira, hallo. In Speyer hat das zuständige Gesundheitsamt über den ersten in Rheinland-Pfalz nachgewiesenen Fall einer West-Nil-Virus-Infektion informiert. Vermutlich wurde sie durch den Stich einer heimischen Stechmücke übertragen. Die Infektion wurde demnach zufällig entdeckt. Der betroffenen Person geht es gut, sie zeigt keine Symptome und es besteht keine Ansteckungsgefahr für andere. Das West-Nil-Virus stammt ursprünglich aus Afrika und wird vor allem durch Stechmücken übertragen. Um sich zu schützen, empfiehlt das Gesundheitsamt vor allem in mückenreichen Gebieten, lange Kleidung zu tragen und Mückenschutzmittel zu verwenden. In Germersheim steigt die Zahl der Menschen, die auf Hilfe der Tafel angewiesen sind, weiter an. Wie die Rheinpfalz berichtet, versorgt die Einrichtung aktuell mehr als 350 Bedarfsgemeinschaften mit insgesamt rund 1600 Menschen aus der Stadt Germersheim sowie den Verbandsgemeinden Bellheim, Lingenfeld und Rülsheim. Nach Angaben der Tafel kommen regelmäßig neue Hilfesuchende dazu. Besonders auffällig ist, dass immer mehr alleinerziehende Mütter und Rentner Unterstützung benötigen. Rund 105 Ehrenamtliche sorgen dafür, dass Lebensmittel gesammelt, sortiert und ausgegeben werden. Die Tafel finanziert ihre Arbeit ausschließlich über Spenden und hofft auch künftig auf breite Unterstützung. In Neustadt kommt der Neubau der Generalzolldirektion planmäßig voran. Laut Rheinpfalz sind rund 60 Bauarbeiter täglich auf der Baustelle im Einsatz. Das Erdgeschoss ist bereits zu großen Teilen fertig. Bis Ende August soll es komplett stehen. Bis zum Frühjahr 2028 soll der rund 41 Millionen Euro teure Neubau fertig sein. Dann sollen dort rund 400 Beschäftigte der Generalzolldirektion einziehen. In Landau gibt es für die Nussdorfer Weinkerwe in diesem Jahr erstmals einen Shoppenbus. Er bringt Besucher am Freitag und Samstag von 20 Uhr bis 2 Uhr nachts sowie am Montag bis 1 Uhr zwischen dem alten Messplatz und Nussdorf hin und her. Der Bus fährt jeweils im Halbstundentakt und soll für eine entspannte An- und Abreise sorgen. Und das Beste kommt zum Schluss. In Speyer lädt Oberbürgermeisterin Stefanie Seiler am 13. August zu einer offenen Bürgersprechstunde ein. Von 16 bis 18 Uhr können Bürgerinnen und Bürger im Domgartencafé ihre Fragen, Anregungen oder Kritik direkt mit der Oberbürgermeisterin besprechen. Weiter so.
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2: Die Temperaturen ziehen langsam an, die Wolken bleiben uns aber erhalten. Mit bis zu 31 Grad wird es zwar warm, die Sonne zeigt sich leider aber nur selten.
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2: Und die Straßen sind weiterhin frei. Habt ihr aber was gesehen, einen Staumblitzer oder noch irgendwas? Klingelt doch super gerne durch oder schickt eine WhatsApp an die 06341 94 8 94 8 und noch eine gute Fahrt.
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0: Stephanie Harris und Breathe um 20 vor 8. Ihr hört die Antenne. Ich will euch jetzt hier nicht erschrecken schon am frühen Morgen, aber habt ihr schon die Steuererklärung gemacht? Denn wir in Landau und Neustadt haben nur noch bis heute Zeit und natürlich alle in Deutschland, ja, um sie aufzumachen für das Steuerjahr 2025. Verpflichtet sind Leute, die zum Beispiel selbstständig sind und Gewerbebetreibende. Arbeitnehmer mit besonderer Voraussetzung, zum Beispiel mehrere Arbeitgeber im selben Jahr. Steuerklasse, verschiedene bei Ehepaaren, Lohnersatzleistungen von mehr als 410 Euro pro Jahr und so weiter, zum Beispiel Arbeitslosengeld und oder Elterngeld. Aber es müssen nicht alle abgeben, es kann sich aber lohnen. Im Schnitt gibt es rund, ja, über 1000 Euro zurück. Für freiwillige Abgaben gilt außerdem, Erklärung ist für mehrere Jahre rückwirkend auch möglich. Ihr könnt es über eine Steuer-App machen, ihr könnt es aber direkt beim Finanzamt über Elster machen. Steuerberater ist natürlich auch unkompliziert, aber jetzt lieber noch abschicken heute, wenn ihr es noch nicht gemacht habt, als euch im Nachhinein zu ärgern.
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1: 23 Grad und es wird noch heißer. Nein, am Morgen bleibt es jetzt bei 23 Grad in Kandel und Großfischlingen. Bei euch in Gleizweil am Essen war 22 Grad.
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3: Ich bin Dirk Zeitler. Der von den USA initiierte Friedensrat hat laut US-Präsident Trump eine Vereinbarung zur vollständigen Entwaffnung der islamistischen Hamas im Gazastreifen erzielt. Die israelischen Streitkräfte würden nach Abschluss der Entwaffnung abziehen, schrieb Trump. Die Hamas soll laut US-Kreisen der Entwaffnung und Entmilitarisierung des Gazastreifens zugestimmt haben. Eine internationale Stabilisierungstruppe soll in Zukunft gemeinsam mit einer neuen palästinensischen Polizei für Sicherheit sorgen. Heute ist für viele der Tag, an dem sie ihre Steuererklärung abgeben müssen. Experten raten, sich an den Stichtag zu halten, denn es droht mehr als nur eine Mahnung.
4: Wer seine Steuererklärung zu spät abgibt, muss mit einem Zuschlag rechnen. Der beträgt 0,25% der festgesetzten Steuer, mindestens aber 25 Euro pro verspäteten Monat. Außerdem kann das Finanzamt die Steuerschuld schätzen und das fällt erfahrungsgemäß selten zugunsten der Betroffenen aus. Wer die Erklärung zeitnah nachreicht oder aktiv Kontakt mit dem Finanzamt aufnimmt, kann die Zuschläge oft reduzieren oder ganz verhindern. Thomas Bremser, Nachrichtenredaktion.
3: Gestern ist die 40-Grad-Marke gleich an mehreren Orten in Deutschland geknackt worden. Den höchsten vorläufigen Wert meldete der Deutsche Wetterdienst mit 40,5 Grad aus Bernburg an der Saale in Sachsen-Anhalt. Dahinter folgten Kitzingen in Bayern und Ohlsbach in Baden-Württemberg.
5: In den drei Bundesländern Sachsen-Anhalt, Bayern und Baden-Württemberg war es in einem Juli noch nie so heiß. Der bundesweite All-Time-Hitzerekord blieb dagegen unangetastet. Er liegt bei 41,8 Grad, gemessen in diesem Jahr Ende Juni in Möckern-Drewitz in Sachsen-Anhalt. Diese Hitzewelle vom 18. bis 28. Juni war historisch. An 467 von 488 Stationen registrierte der Wetterdienst Allzeit- oder Monatsrekorde. Uli Reitinger, Nachrichten. Redaktion.
3: Nach der WM-Boykottdrohung der europäischen Verbände hat FIFA-Präsident Infantino den nächsten Rückschlag hinnehmen müssen. Auch der für Nord- und Mittelamerika sowie die Karibik zuständige Kontinentalverband lehnt die Investorenpläne ab. Gegen die Stimmen der Europäer und aus Nord- und Mittelamerika dürfte es für Infantino schwierig werden, eine Mehrheit zu erreichen.
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6: Ich bin Dorothee Spierer, einen schönen Freitag. In Germersheim sind immer mehr Menschen auf die Hilfe der Tafel angewiesen. Aktuell versorgt sie rund 1600 Menschen aus Germersheim sowie den Verbandsgemeinden Bellheim, Lingenfeld und Rülsheim. Besonders die Zahl der alleinerziehenden Mütter und Rentner, die Unterstützung benötigen, steigt. In Speyer hat das zuständige Gesundheitsamt über den ersten in Rheinland-Pfalz nachgewiesenen Fall einer West-Nil-Virus-Infektion informiert. Vermutlich wurde sie durch den Stich einer heimischen Stechmücke übertragen. Der betroffenen Person geht es gut, sie hat keine Symptome und es besteht auch keine Ansteckungsgefahr. Zum Schutz empfiehlt das Gesundheitsamt lange Kleidung und Mückenschutz.
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1: Nach dem Hitzetag gestern wird es heute etwas wechselhafter. Viele Wolken begleiten uns durch den Tag. Die Sonne kommt nur gelegentlich durch. Am Nachmittag sind einzelne Regentropfen möglich. Die Höchstwerte liegen trotzdem bei 31 Grad.
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1: Der Freitagmorgen bleibt ruhig auf den Straßen. Allen zusammen wünsche ich aber noch eine gute und sichere Fahrt.
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1: und mit mir Ella Dümig. Ja, ich bin ganz schön froh, dass es gestern Abend so gestürmt hat und dass es heute auch wieder regnet. Das kühlt ja wenigstens ein bisschen ab und man hat auch wieder Zeit und Kraft, einen Ausflug zu machen, wo morgen ein neuer Spot öffnet, sozusagen für die ganze Familie und alle Wanderlustigen. Das hört ihr gleich nach zwei Songs.
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0: Illusion. 10 nach 8. Hier am Freitagmorgen Dua Lipa mit Illusion bei der Antenne. Das Wochenende verspricht bestes Ausflugswetter. Vielleicht ja die perfekte Gelegenheit, mal etwas Neues zwischen Landau und Neustadt zu entdecken. Am Silzer See eröffnet morgen nämlich ein neues Angebot für Naturfans und Familien. Worum es dabei genau geht, das erzählt uns jetzt Christina Abele, Geschäftsführerin des Vereins Südliche Weinstraße Annweiler.
1: Ja genau, wir haben einen neuen Erlebnisweg. Ein Wanderweg, der sich um das Thema Klima und Natur dreht. Und da gibt es viele verschiedene Stationen mit Infotafeln, mit verschiedenen Erlebnisstationen, die sich rund um das Thema Klima- und Naturerlebnis drehen.
0: Hört sich ja schon mal nicht schlecht an, aber heißt Wandern jetzt der große Marathon oder nur eine kleine gemütliche Runde?
1: Generell ist es so, dass man den Weg einfach erwandern kann. Es gibt eine Seerunde, die ist ein bisschen kürzer, auch für Familien sehr gut geeignet. Und es gibt eine etwas längere Tour, die hat dann so um die 8 Kilometer, das ist dann die Waldrunde, wo sich dann auch mehr um waldspezifische Themen handelt. Und man kann mit der SUW-Erlebnis-App auch verschiedene Stationen interaktiv erfahren und es gibt diese ganzen Informationen auch in leichter Sprache, ebenfalls über diese App.
0: Oha, sogar mit App? Für jede Generation also wirklich etwas dabei. Aber wie kam die Idee eigentlich, einen Weg am Silzer See zu machen?
1: Also federführend war es jetzt die Verbandsgemeinde Annweiler am Trifels, die überlegt hatte, das Thema Klimaschutz und Sensibilisierung für das Thema einfach mehr in den Vordergrund zu stellen. Und in Sils gab es schon länger die Idee, gerade weil in dem See auch häufig gebadet ist, was leider ja nicht erlaubt ist. Und deswegen wollte man hier die Besucher stärker mit ins Boot holen und auch zeigen, warum das einfach so ist und dass es zum Schutz der Tiere und des Gewässers dient.
0: Also, wenn ihr am Wochenende am Silzer See unterwegs seid, den neuen Erlebnisweg gerne ausprobieren. Ins Wasser geht's aber lieber nicht. So bleibt die Natur geschützt und alle können die schöne Umgebung noch lange genießen.
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1: Mit Dorothee Spira, hallo. In Germersheim steigt die Zahl der Menschen, die auf Hilfe der Tafel angewiesen sind, weiter an. Wie die Rheinpfalz berichtet, versorgt die Einrichtung aktuell mehr als 350 Bedarfsgemeinschaften mit insgesamt rund 1600 Menschen aus der Stadt Germersheim sowie den Verbandsgemeinden Bellheim, Lingenfeld und Rülsheim. Nach Angaben der Tafel kommen regelmäßig neue Hilfesuchende dazu. Besonders auffällig ist, dass immer mehr alleinerziehende Mütter und Rentner Unterstützung benötigen. Rund 105 Ehrenamtliche sorgen dafür, dass Lebensmittel gesammelt, sortiert und ausgegeben werden. Die Tafel finanziert ihre Arbeit ausschließlich über Spenden und hofft auch künftig auf breite Unterstützung. In Speyer hat das zuständige Gesundheitsamt über den ersten in Rheinland-Pfalz nachgewiesenen Fall einer West-Nil-Virus-Infektion informiert. Vermutlich wurde sie durch den Stich einer heimischen Stechmücke übertragen. Die Infektion wurde demnach zufällig entdeckt. Der betroffenen Person geht es gut, sie zeigt keine Symptome und es besteht keine Ansteckungsgefahr für andere. Das West-Nil-Virus stammt ursprünglich aus Afrika und wird vor allem durch Stechmücken übertragen. Um sich zu schützen, empfiehlt das Gesundheitsamt vor allem in mückenreichen Gebieten lange Kleidung zu tragen und Mückenschutzmittel zu verwenden. In Landau gibt es für die Nussdorfer Weinkerwe in diesem Jahr erstmals einen Shoppenbus. Er bringt Besucher am Freitag und Samstag von 20 Uhr bis 2 Uhr nachts sowie am Montag bis 1 Uhr zwischen dem alten Messplatz und Nussdorf hin und her. Der Bus fährt jeweils im Halbstundentakt und soll für eine entspannte An- und Abreise sorgen. In Neustadt kommt der Neubau der Generalzolldirektion planmäßig voran. Laut Rheinpfalz sind rund 60 Bauarbeiter täglich auf der Baustelle im Einsatz. Das Erdgeschoss ist bereits zu großen Teilen fertig. Bis Ende August soll es komplett stehen. Bis zum Frühjahr 2028 soll der rund 41 Millionen Euro teure Neubau fertig sein. Dann sollen dort rund 400 Beschäftigte der Generalzolldirektion einziehen. Und das Beste kommt zum Schluss. In Landau werden angehende Erstklässler auf den sicheren Schulweg vorbereitet. Am Freitag, den 7. August, lädt die Stadt zur Aktion Sicherer Schulweg ein. Bei einer Fußgängerrallye durch die Innenstadt üben Kinder gemeinsam mit ihren Eltern wichtige Verkehrssituationen. Unterstützt von Polizei, Verkehrswacht, ADAC und weiteren Partnern. Start ist um 10 Uhr auf dem Rathausplatz. Super Aktion!
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2: In den nächsten Stunden bleibt es meist wolkig. Die Temperaturen steigen auf bis zu 31 Grad. Am Nachmittag kann es vereinzelt schon etwas nass werden.
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2: Heute ist es ziemlich ruhig am Freitag. Keine Meldungen für euch. Habt ihr was gesehen? Ein Stau, ein Blitzer oder noch irgendwas? Klingelt doch gerne durch oder schickt eine WhatsApp an die 06341 948 948 und noch eine gute Fahrt.
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2: Und der liebe Janosch meldet einen Blitzer, und zwar am Bella Vitalis in Offenbach. Um genau zu sein, steht da die Polizei, also auf die Geschwindigkeit achten und natürlich schön brav weiterfahren.
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0: Bei dem Song muss man einfach die Sonnenbrille rausholen und sich mal wie ein Gangster bei Gangsters Paradise mit Coolio hier bei der Antenne fühlen. Es ist schon wieder soweit. Der Juli ist rum. Der August steht schon in den Startlöchern. Doch was ändert sich für uns hier in Landau-Neustadt und in der Region mit dem neuen Monat? Meine Kollegin Maya hat sich da mal schlau gemacht. Ja. Erzähl doch mal.
1: Also fangen wir mal an mit dem Thema Schule. Ab dem 1. August haben alle Erstklässler einen Anspruch auf Ganztagsbetreuung. In den kommenden Jahren wird das dann Schritt für Schritt auf alle Grundschulklassen ausgeweitet. Und spätestens ab dem Schuljahr 2029/2030 soll jedes Grundschulkind bei Bedarf bis zu 8 Stunden täglich betreut werden. Das soll Familien den Alltag deutlich erleichtern.
0: Ach, das ist ja schon eine echt große Veränderung. Und apropos Schule, die fängt jetzt auch bald wieder an, oder?
1: Ja, genau. In Rheinland-Pfalz startet der Unterricht am 10. August wieder. Mhm. Und nicht nur die Schulen legen los, auch das neue Ausbildungsjahr beginnt. Für die Berufsschulen heißt es dann ebenfalls wieder erster Schultag.
0: Oh, oh, oh, also ganz spannend jetzt bald wieder. Was bringt denn der August sonst noch so mit sich?
1: Ja, am 12. August können wir eine partielle Sonnenfinsternis beobachten. Der Mond schiebt sich dabei ein Stück vor die Sonne. Komplett dunkel wird es zwar nicht, aber ein Blick nach oben lohnt sich auf jeden Fall. Und auch für die Verbraucher gibt es gute Nachrichten. Künftig gilt das sogenannte Recht auf Reparatur. Hersteller müssen viele Produkte zu einem angemessenen Preis reparieren können. Zum Beispiel Waschmaschinen, Kühlschränke, Fernseher oder Smartphones.
0: Oh, da wird direkt alles eingeschickt, würde ich mal sagen. Das sind auf jeden Fall sehr, sehr, sehr gute Nachrichten.
1: Ja, und auch für alle Fußballfans, die können sich auch freuen. Denn die nächste Bundesliga-Saison startet am 28. August mit dem Topspiel FC Bayern München gegen den VfB Stuttgart.
0: Okay, wird interessant. Viele neue Dinge, was aber gleich bleibt. Das ist die gute Musik hier bei uns. Damit geht's jetzt auch sofort weiter.

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3: Das Ende vom Morgen zeigt sich noch warm in Landau und Neustadt mit 25 Grad und bei euch in Rülsheim. Ja, genauso viel.
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5: Ich bin Dirk Zeitler. In gleich drei Bundesländern sind gestern Hitzerekorde gemessen worden. Da wird viel über den Schutz vor solch extremen Temperaturen diskutiert. Die weitaus meisten Menschen in Deutschland sind der Ansicht, dass hierzulande nicht genug dafür getan werde. Im ZDF-Politbarometer hielten 83% der Befragten den Hitzeschutz für unzureichend.
6: Parks und Grünanlagen, schattenspendende Bäume an den Straßen, Trinkbrunnen, entsiegelte Flächen und die Öffnung kühler öffentlicher Räume wie Bibliotheken. All das kann helfen, die Gluthitze in der Stadt erträglicher zu machen. Nur klappt das nach Ansicht der meisten derzeit nicht sonderlich gut. Gerade mal jeder Zehnte hält den Hitzeschutz hierzulande für ausreichend. Gleichzeitig wächst die Sorge vor weiteren Wetterextremen in der Zukunft. Rund 3/4 der Befragten geht davon aus, dass es in den nächsten Jahren häufiger zu Hitzewellen, Dürren und Hochwasser kommt. Tanja Wagner, Nachrichtenredaktion.
5: Der von den USA initiierte Friedensrat hat laut US-Präsident Trump eine Vereinbarung zur vollständigen Entwaffnung der islamistischen Hamas im Gazastreifen erzielt. Die israelischen Streitkräfte würden nach Abschluss der Entwaffnung abziehen, schrieb Trump. Die Hamas soll laut US-Kreisen der Entwaffnung und Entmilitarisierung des Gazastreifens zugestimmt haben. Verbraucherinnen und Verbraucher in Deutschland haben jetzt das Recht auf Reparatur von Geräten. Der Bundestag hatte das Gesetz zur Förderung der Reparatur von Waren bereits Ende Juni beschlossen. Heute tritt es in Kraft.
7: Ob Waschmaschinen, Handys oder E-Bikes, wer elektrische Geräte herstellt, ist mit dem neuen Gesetz dazu verpflichtet, die Produkte während der üblichen Lebensdauer zu reparieren, und zwar zu einem angemessenen Preis. Außerdem müssen die Geräte ab jetzt so gebaut werden, dass man sie auch reparieren kann. Vor allem Smartphones wurden ja zuletzt häufig so hergestellt, dass sich der Akku gar nicht austauschen lässt. Mit dem neuen Gesetz setzt die Bundesregierung eine Richtlinie der Europäischen Union um. Damit sollen Verbraucherrechte gestärkt und Elektroschrott reduziert werden. Fiona Reinhardt, Nachrichtenredaktion.
5: Nach der WM-Boykottdrohung der europäischen Verbände hat FIFA-Präsident Infantino den nächsten Rückschlag hinnehmen müssen. Auch der für Nord- und Mittelamerika sowie die Karibik zuständige Kontinentalverband lehnt die Investorenpläne ab. Gegen die Stimmen der Europäer und aus Nord- und Mittelamerika dürfte es für Infantino schwierig werden, eine Mehrheit zu erreichen.
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8: Ich bin Dorothee Spierer, einen schönen Freitag. In Speyer hat das zuständige Gesundheitsamt über den ersten in Rheinland-Pfalz nachgewiesenen Fall einer West-Nil-Virus-Infektion informiert. Vermutlich wurde sie durch den Stich einer heimischen Stechmücke übertragen. Der betroffenen Person geht es gut, sie hat keine Symptome und es besteht auch keine Ansteckungsgefahr. Zum Schutz empfiehlt das Gesundheitsamt lange Kleidung und Mückenschutz. In Germersheim sind immer mehr Menschen auf die Hilfe der Tafel angewiesen. Aktuell versorgt sie rund 1600 Menschen aus Germersheim sowie den Verbandsgemeinden Bellheim, Lingenfeld und Rülsheim. Besonders die Zahl der alleinerziehenden Mütter und Rentner, die Unterstützung benötigen, steigt.
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3: Ein sommerlich warmer Freitag, aber nicht mehr ganz so sonnig, wartet auf uns. Viele Wolken bestimmen das Bild. Dazu werden bis zu 31 Grad erreicht. Im Laufe des Nachmittags kann es örtlich einzelne Regentropfen geben.
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3: Die Straßen bleiben weiterhin frei. Allen zusammen wünsche ich noch eine gute und sichere Fahrt. Kommt gut an.
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3: Und mit mir Ella Dümig. Freitag haben wir es auch endlich schon. Und ja, wenn eure Pläne am Wochenende ziemlich mau aussehen, dann gar keine Sorge. Wir haben den Antenne-Freizeit-Tipp für euch. Gleich mehr dazu nach zwei Songs.
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0: Harry Styles, As It Was um 10 nach 9 hier bei der Antenne.
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2: Ein gutes Glas Wein, Live-Musik und ein lauer Sommerabend. Klingt doch nach dem perfekten Start ins Wochenende. Und genau das erwartet euch ab heute Abend in Forst an der Weinstraße. Dort beginnt heute Abend die traditionelle Forster Weinkerve. Bis Montag könnt ihr euch durch die Weine der Forster Winzer probieren, regionale Spezialitäten genießen und in den Weinhöfen feiern. Und wer Wein besonders liebt, sollte sich heute Abend außerdem die Schlenderweinprobe nicht entgehen lassen. Die Antenne wünscht euch ganz viel Spaß.
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1: Der Himmel bleibt heute überwiegend wolkig und die Sonne hält sich eher zurück. Mit bis zu 31 Grad bleibt es warm. Richtung Nachmittag sind erste vereinzelte Regenschauer möglich. In der Nacht wird der Regen dann aber häufiger.
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1: Es bleibt ruhig auf den Straßen. Habt ihr was gesehen? Ein Staunblitzer oder noch irgendwas? Klingelt doch super gerne durch oder schickt eine schnelle WhatsApp direkt zu uns ins Studio an die 06341 94 8 94 8 und noch eine gute Fahrt.
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1: Und doch ein Blitzer habe ich für euch, und zwar in Neustadt bei der Aral-Tankstelle. 30 sind da erlaubt.
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0: Wer in den letzten Wochen zwischen Landau und Neustadt an der Zapfsäule stand, hat wahrscheinlich erstmal ganz tief durchgeatmet. Und das lag nicht nur am Benzingeruch. Der Tankrabatt ist jetzt seit einem Monat Geschichte. Zeit also für die große Frage, wie krass ist die Veränderung? Wir haben bei Robin Kiffel nachgefragt. Er ist für die Frühmesser-Tankstellen in Landau zuständig.
1: Preise sind natürlich wieder angestiegen, wie auch gedacht. Des Weiteren sind ja die Ölpreise generell wieder gestiegen und es mit dem Rheinpegel, dass die Fracht auch höher ist, tut natürlich den Preis hier bei uns in der Umgebung auch beeinflussen.
0: Ich muss sagen, der Unterschied war schon drastisch vom 30. Juni auf den 1. Juli. Wie kann das denn sein, dass es so schnell geht mit dem Anstieg?
1: Also generell, die größeren Mineralienhändler geben das eher weiter. Ich finde, bei uns war das jetzt nicht ganz so, also die ganze 17 Cent haben wir nicht direkt angepasst, das haben wir auch direkt gemerkt, beziehungsweise wir haben auch mal kurz abgewartet. Ne? Wir haben ja noch die Tanks vorgehabt, deswegen haben wir jetzt noch eine Woche die billigeren Preise gehabt. Wir haben es nicht direkt auf die 17 Cent wieder erhöht, um noch ein bisschen was weiterzugeben, aber grundsätzlich haben das manche Tanks schon definitiv gemacht.
0: Aber heißt das, es wird immer weiter ansteigen?
1: Eine Obergrenze gibt es nicht. aktuell ist es einfach teuer und ich denke, solange der Krieg herrscht und der Rhein, wenn es nicht regnet weiterhin, wird es auch so teurer werden oder so teuer bleiben. Also ich kann mir auch vorstellen, dass es noch teurer wird.
0: Die Hoffnung auf den großen Preisrutsch bleibt also erstmal an der Zapfsäule stehen. Und wer tanken muss, für den gilt weiterhin Augen zu, Karte rein und hoffen, dass der nächste Blick auf den Literpreis nicht zu sehr wehtut.

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0: aktuellen Temperaturen bei euch in Großfischlingen und in Kleinfischlingen. Dort sind schöne 30 Grad und bei euch in Ilbesheim 29.
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2: Ich bin Dirk Zeitler. In gleich drei Bundesländern sind gestern Hitzerekorde gemessen worden. Da wird viel über den Schutz vor solch extremen Temperaturen diskutiert. Die weitaus meisten Menschen in Deutschland sind der Ansicht, dass hierzulande nicht genug dafür getan werde. Im ZDF-Politbarometer hielten 83% der Befragten den Hitzeschutz für unzureichend. Während sich die Waldbrandlage in Frankreich und Spanien entspannt, ist die Situation in Griechenland und der Türkei weiter angespannt. Die von hoher Trockenheit und Hitze begünstigten Brände werden vom kräftigen Wind weiter angefacht und machen der Feuerwehr sehr zu schaffen.
3: Besonders auf Kreta treiben teils orkanartige Winde die Flammen immer wieder an und machen die Löscharbeiten zu einem echten Kraftakt. Hoffnung macht der Wetterbericht. Der Wind soll im Laufe des Abends nachlassen, dann könnten endlich auch Löschflugzeuge wieder sicher zum Einsatz kommen. Aus Athen, Takis Zafos.
2: Verbraucherinnen und Verbraucher in Deutschland haben jetzt das Recht auf Reparatur von Geräten. Der Bundestag hatte das Gesetz zur Förderung der Reparatur von Waren bereits Ende Juni beschlossen. Heute tritt es in Kraft.
4: Ob Waschmaschinen, Handys oder E-Bikes, wer elektrische Geräte herstellt, ist mit dem neuen Gesetz dazu verpflichtet, die Produkte während der üblichen Lebensdauer zu reparieren, und zwar zu einem angemessenen Preis. Außerdem müssen die Geräte ab jetzt so gebaut werden, dass man sie auch reparieren kann. Vor allem Smartphones wurden ja zuletzt häufig so hergestellt, dass sich der Akku gar nicht austauschen lässt. Mit dem neuen Gesetz setzt die Bundesregierung eine Richtlinie der Europäischen Union um. Damit sollen Verbraucherrechte gestärkt und Elektroschrott reduziert werden. Fiona Reinhardt, Nachrichtenredaktion.
2: Nach der WM-Boykottdrohung der europäischen Verbände hat FIFA-Präsident Infantino den nächsten Rückschlag hinnehmen müssen. Auch der für Nord- und Mittelamerika sowie die Karibik zuständige Kontinentalverband lehnt die Investorenpläne ab. Gegen die Stimmen der Europäer und aus Nord- und Mittelamerika dürfte es für Infantino schwierig werden, eine Mehrheit zu erreichen.
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5: Ich bin Dorothee Spierer, einen schönen Freitag. In Germersheim sind immer mehr Menschen auf die Hilfe der Tafel angewiesen. Aktuell versorgt sie rund 1600 Menschen aus Germersheim sowie den Verbandsgemeinden Bellheim, Lingenfeld und Rülsheim. Besonders die Zahl der alleinerziehenden Mütter und Rentner, die Unterstützung benötigen, steigt. In Speyer hat das zuständige Gesundheitsamt über den ersten in Rheinland-Pfalz nachgewiesenen Fall einer West-Nil-Virus-Infektion informiert. Vermutlich wurde sie durch den Stich einer heimischen Stechmücke übertragen. Der betroffenen Person geht es gut, sie hat keine Symptome und es besteht auch keine Ansteckungsgefahr. Zum Schutz empfiehlt das Gesundheitsamt lange Kleidung und Mückenschutz.
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0: Heute zeigt sich der Sommer nochmal von seiner schönsten Seite. Die Sonne scheint fast durchgehend und die Temperaturen klettern heute auf bis zu 34 Grad. Morgen wird es mit Höchstwerten bis zu 27 Grad deutlich angenehmer.
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0: Ich habe gute Nachrichten. Der Verkehr rollt, die Straßen sind frei. Ich wünsche euch noch eine gute und auch sichere Fahrt.
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0: Und mit mir Maja Wendland. Wer kennt's nicht? Endlich im Hotel angekommen, die Klimaanlage läuft und kaum verlässt man das Zimmer, geht mit der Zimmerkarte auch gleich der Strom aus. Und wie ihr trotzdem in ein angenehm kühles Hotelzimmer zurückkommt, das verrät uns gleich nach zwei Songs der liebe Andi.
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0: Konrad mit Friends hier bei der Antenne um kurz nach 10. Die Sommerferien biegen langsam auf die Zielgerade ein und viele zwischen Landau und Neustadt genießen jetzt noch die letzten Urlaubstage. Im Hotel angekommen wartet allerdings oft schon das erste kleine Rätsel. Kaum zieht man die Zimmerkarte aus dem Schlitz, ist der Strom weg. Andi hat heute einen einfachen Trick, wie wir trotzdem in ein angenehm kühles Hotelzimmer zurückkommen. Andi, wie klappt das denn?
1: Absolut. Und die Lösung, die steckt wahrscheinlich schon in deinem Geldbeutel. Das System an der Tür, das prüft nämlich in 99% der Fälle gar nicht, ob da wirklich deine Zimmerkarte im Schlitz steckt. Jede beliebige Plastikkarte tut's auch. Die alte Fitnessstudio-Karte, die Bonuskarte vom Supermarkt oder eine einfache Visitenkarte. Karte reinstecken, der Strom bleibt an, das Handy lädt und die Klimaanlage kühlt die Bude runter, während du beim Abendessen bist.
0: Ein kleiner Trick mit großer Wirkung. So könnt ihr die letzten Urlaubstage vielleicht noch ein bisschen entspannter genießen.
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1: Mit Dorothee Spira, hallo. In Germersheim steigt die Zahl der Menschen, die auf Hilfe der Tafel angewiesen sind, weiter an. Wie die Rheinpfalz berichtet, versorgt die Einrichtung aktuell mehr als 350 Bedarfsgemeinschaften mit insgesamt rund 1600 Menschen aus der Stadt Germersheim sowie den Verbandsgemeinden Bellheim, Lingenfeld und Rülsheim. Nach Angaben der Tafel kommen regelmäßig neue Hilfesuchende dazu. Besonders auffällig ist, dass immer mehr alleinerziehende Mütter und Rentner Unterstützung benötigen. Rund 105 Ehrenamtliche sorgen dafür, dass Lebensmittel gesammelt, sortiert und ausgegeben werden. Die Tafel finanziert ihre Arbeit ausschließlich über Spenden und hofft auch künftig auf breite Unterstützung. In Speyer hat das zuständige Gesundheitsamt über den ersten in Rheinland-Pfalz nachgewiesenen Fall einer West-Nil-Virus-Infektion informiert. Vermutlich wurde sie durch den Stich einer heimischen Stechmücke übertragen. Die Infektion wurde demnach zufällig entdeckt. Der betroffenen Person geht es gut, sie zeigt keine Symptome und es besteht keine Ansteckungsgefahr für andere. Das West-Nil-Virus stammt ursprünglich aus Afrika und wird vor allem durch Stechmücken übertragen. Um sich zu schützen, empfiehlt das Gesundheitsamt vor allem in mückenreichen Gebieten lange Kleidung zu tragen und Mückenschutzmittel zu verwenden. In Landau gibt es für die Nussdorfer Weinkerwe in diesem Jahr erstmals einen Shoppenbus. Er bringt Besucher am Freitag und Samstag von 20 Uhr bis 2 Uhr nachts sowie am Montag bis 1 Uhr zwischen dem alten Messplatz und Nussdorf hin und her. Der Bus fährt jeweils im Halbstundentakt und soll für eine entspannte An- und Abreise sorgen. In Neustadt kommt der Neubau der Generalzolldirektion planmäßig voran. Laut Rheinpfalz sind rund 60 Bauarbeiter täglich auf der Baustelle im Einsatz. Das Erdgeschoss ist bereits zu großen Teilen fertig. Bis Ende August soll es komplett stehen. Bis zum Frühjahr 2028 soll der rund 41 Millionen Euro teure Neubau fertig sein. Dann sollen dort rund 400 Beschäftigte der Generalzolldirektion einziehen. Und das Beste kommt zum Schluss. In Landau werden angehende Erstklässler auf den sicheren Schulweg vorbereitet. Am Freitag, den 7. August, lädt die Stadt zur Aktion Sicherer Schulweg ein. Bei einer Fußgängerrallye durch die Innenstadt üben Kinder gemeinsam mit ihren Eltern wichtige Verkehrssituationen. Unterstützt von Polizei, Verkehrswacht, ADAC und weiteren Partnern. Start ist um 10 Uhr auf dem Rathausplatz. Super Aktion!
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2: Wer die Sonne liebt, kommt heute voll auf seine Kosten. Es bleibt trocken, dazu steigen die Temperaturen auf bis zu 34 Grad Maxiwert. Morgen ziehen dann etwas mehr Wolken auf und die Höchstwerte liegen bei 27 Grad.
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2: Ich habe gute Nachrichten, der Verkehr rollt, die Straßen sind frei. Ich wünsche euch noch eine gute und auch sichere Fahrt.
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4: Es geht gut los heute an der Frankfurter Börse. Im frühen Handel hat der DAX zunächst 1% auf 25.863 Punkte gewonnen. Er bewegt sich damit in der Nähe seines Allzeithochs. Zuvor waren vor allem die Kurse der Technologiewerte an den asiatischen Börsen und in den USA geklettert. Auf der anderen Seite fällt der Ölpreis. Das wird von den Anlegern hier natürlich mit Wohlwollen aufgenommen. Obenauf unter den 40 Standardwerten sind zunächst Infineon, Siemens Energy und Hochtief. Nach unten geht es indessen mit Scout24, Simrise und Deutscher Telekom. Der Euro liegt erst einmal am Vormittag mit einem $1.1515 auf erhöhtem Niveau stabil. Aus Frankfurt, Klaus Bente.
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0: Mr. Big, to be with you hier bei der Antenne um 20 vor 11. Kaum sitzt du abends gemütlich draußen, geht's los, dieses Summen am Ohr. Und am nächsten Morgen juckt's an den Beinen oder Armen. Gerade jetzt sind Mücken wieder besonders aktiv. Aber was hilft wirklich gegen den Juckreiz und welche Hausmittel kannst du dir eher sparen?
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0: Mein Kollege Freddy hat sich schlau gemacht. Warum jucken Mückenstiche eigentlich so extrem?
2: Weil Mücken bei einem Stich Speichel unter die Haut abgeben. Unser Körper reagiert darauf dann mit einer kleinen Abwehrreaktion und setzt unter anderem Histamin frei. Genau das sorgt für den typischen Juckreiz und die Schwellung. Das ist in den meisten Fällen völlig harmlos und klingt nach ein paar Tagen wieder ab. Und auch wenn es schwerfällt, kratzen solltet ihr am besten vermeiden. Dadurch können kleine Wunden nämlich entstehen, in denen Bakterien lagern.
0: Und was hilft, wenn es trotzdem ordentlich juckt?
2: Am besten kühlst du die Stelle möglichst schnell, zum Beispiel mit einem kalten Waschlappen oder einem Kühlpad. Auch kühlende Gele oder Cremes aus der Apotheke können den Juckreiz lindern. Viele nutzen inzwischen auch sogenannte Hitzestifte. Sie erwärmen die Einstichstelle für ein paar Sekunden. Studien zeigen, dass das den Juckreiz bei vielen Menschen tatsächlich verringern kann, besonders direkt nach dem Stich. Und wenn eine Schwellung ungewöhnlich groß wird oder Fieber dazu kommt, dann solltest du das auf jeden Fall ärztlich abklären lassen.
0: Kühlen statt kratzen. Damit kommst du meist am besten durch die Mückensaison. Das war unser Alltagscheck für diese Woche. Am Montag gibt's wieder praktische Tipps für deinen Alltag. Bis dahin ein schönes Wochenende.
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1: Bei euch in Birkweiler und in Siebelding sind schöne 29 Grad und bei euch in Rheinzabern 30.
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3: Ich bin Dirk Zeitler. Die Zahl der Arbeitslosen in Deutschland ist im Juli im Vergleich zum Vormonat um 71.000 gestiegen und hat damit die 3-Millionen-Marke überschritten. Das teilte die Bundesagentur für Arbeit in Nürnberg mit. Die Arbeitslosenquote stieg im Vergleich zum Vormonat um 0,2 Punkte auf 6,4%. In gleich drei Bundesländern sind gestern Hitzerekorde gemessen worden. Da wird viel über den Schutz vor solch extremen Temperaturen diskutiert. Die weitaus meisten Menschen in Deutschland sind der Ansicht, dass hierzulande nicht genug dafür getan werde. Im ZDF-Politbarometer hielten 83% der Befragten den Hitzeschutz für unzureichend.
4: Parks und Grünanlagen, schattenspendende Bäume an den Straßen, Trinkbrunnen, entsiegelte Flächen und die Öffnung kühler öffentlicher Räume wie Bibliotheken. All das kann helfen, die Gluthitze in der Stadt erträglicher zu machen. Nur klappt das nach Ansicht der meisten derzeit nicht sonderlich gut. Gerade mal jeder Zehnte hält den Hitzeschutz hierzulande für ausreichend. Gleichzeitig wächst die Sorge vor weiteren Wetterextremen in der Zukunft. Tanja Wagner, Nachrichtenredaktion.
3: Nach der WM-Boykottdrohung der europäischen Verbände hat FIFA-Präsident Infantino den nächsten Rückschlag hinnehmen müssen. Auch der für Nord- und Mittelamerika sowie die Karibik zuständige Kontinentalverband lehnt die Investorenpläne ab.
5: Wir dürfen den Fußball nicht zum Spielball von Investoren machen. DFB-Präsident Neuendorf unterstreicht im Fernsehinterview die Drohung der Europäischen Fußballunion UEFA, notfalls an Weltmeisterschaften nicht mehr teilzunehmen. Zwar hat die FIFA erklärt, man respektiere die Bedenken, zurückgezogen hat der Weltverband seine umstrittenen Investorenpläne aber nicht. Doch nachdem sich nun auch der Verband für Nord- und Mittelamerika dagegen ausgesprochen hat, wird es eng für FIFA-Boss Infantino, noch eine Mehrheit dafür zu bekommen. Thomas Thonfeld, Sportredaktion.
3: Die Konsumentinnen und Konsumenten in Deutschland greifen zu verschiedenen Anlässen immer häufiger zu alkoholfreien Biersorten. Laut einer YouGov-Umfrage punktet alkoholfreies Bier vor allem im gesundheitlichen Kontext. Beim oder nach dem Sport wird es doppelt so häufig getrunken wie alkoholhaltiges Bier. Vor allem jüngere Menschen schätzen nach der körperlichen Betätigung die gebrauten Durstlöscher ohne Alkohol.
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6: Ich bin Dorothee Spierer, einen schönen Freitag. In Speyer hat das zuständige Gesundheitsamt über den ersten in Rheinland-Pfalz nachgewiesenen Fall einer West-Nil-Virus-Infektion informiert. Vermutlich wurde sie durch den Stich einer heimischen Stechmücke übertragen. Der betroffenen Person geht es gut, sie hat keine Symptome und es besteht auch keine Ansteckungsgefahr. Zum Schutz empfiehlt das Gesundheitsamt lange Kleidung und Mückenschutz. In Germersheim sind immer mehr Menschen auf die Hilfe der Tafel angewiesen. Aktuell versorgt sie rund 1.600 Menschen aus Germersheim sowie den Verbandsgemeinden Bellheim, Lingenfeld und Rülsheim. Besonders die Zahl der alleinerziehenden Mütter und Rentner, die Unterstützung benötigen, steigt.
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1: Sonnenbrille auf und genug trinken. Heute wird's noch mal richtig sommerlich. In Landau und Neustadt sind bis zu 34 Grad drin. Morgen gibt's mehr Wolken und Höchstwerte bis zu 27 Grad.
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1: Es staut sich auf der A65 Ludwigshafen Richtung Karlsruhe zwischen Landau-Dammheim und Landau-Zentrum. Dort kommt es zu einem Kilometer Stau. Ihr braucht gute 10 Minuten länger. Ich wünsche euch weiterhin noch eine gute und auch sichere Fahrt.
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1: Und mit mir Maja Wendland.
7: Natur erleben, unterwegs etwas Neues entdecken und dabei sogar noch was lernen. Genau das soll am Silzer See jetzt möglich sein. Dort eröffnet morgen ein neuer Klima- und Wanderpfad. Was dahinter steckt, darüber sprechen wir gleich nach zwei Songs.
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0: Nico Santos und Topic Would I Lie to You hier bei der Antenne um kurz nach 11. Das Wochenende verspricht bestes Ausflugswetter. Vielleicht ja die perfekte Gelegenheit, mal etwas Neues zwischen Landau und Neustadt zu entdecken. Am Sülzer See eröffnet morgen nämlich ein neues Angebot für Naturfans und Familien. Worum es dabei geht, das erzählt uns jetzt Christina Abele, Geschäftsführerin des Vereins Südliche Weinstraße in Annweiler.
1: Ja genau, wir haben einen neuen Erlebnisweg, einen Wanderweg, der sich um das Thema Klima und Natur dreht. Und da gibt es viele verschiedene Stationen mit Infotafeln, mit verschiedenen Erlebnisstationen, die sich rund um das Thema Klima- und Naturerlebnis drehen.
0: Hört sich ja schon mal nicht schlecht an, aber heißt Wandern jetzt der große Marathon oder eine gemütliche Runde?
1: Generell ist es so, dass man den Weg einfach erwandern kann. Es gibt eine Seerunde, die ist ein bisschen kürzer, auch für Familien sehr gut geeignet. Und es gibt eine etwas längere Tour, die hat dann so um die 8 Kilometer. Das ist dann die Waldrunde, wo sich dann auch mehr um waldspezifische Themen handelt. Und man kann mit der SUV-Erlebnis-App auch verschiedene Stationen interaktiv erfahren. Und es gibt diese ganzen Informationen auch in leichter Sprache, ebenfalls über diese App.
0: Oha, sogar mit App, also hier für jede Generation was mit dabei. Aber wie kam die Idee, einen Weg am Sülzer See zu machen?
1: Also federführend war es jetzt die Verbandsgemeinde Annweiler am Trifels, die überlegt hatte, das Thema Klimaschutz und Sensibilisierung für das Thema einfach mehr in den Vordergrund zu stellen. Und in Sils gab es schon länger die Idee, gerade weil in dem See auch häufig gebadet ist, was leider ja nicht erlaubt ist. Und deswegen wollte man hier die Besucher stärker mit ins Boot holen und auch zeigen, warum das einfach so ist und dass es zum Schutz der Tiere und des Gewässers dient.
0: Also wenn ihr am Wochenende am Sülzer See unterwegs seid, den neuen Erlebnisweg gerne ausprobieren. Ins Wasser geht's aber leider nicht, so bleibt die Natur geschützt und alle können die schöne Umgebung noch lange genießen.
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1: Mit Dorothee Spierer, hallo. In Speyer hat das zuständige Gesundheitsamt über den ersten in Rheinland-Pfalz nachgewiesenen Fall einer West-Nil-Virus-Infektion informiert. Vermutlich wurde sie durch den Stich einer heimischen Stechmücke übertragen. Die Infektion wurde demnach zufällig entdeckt. Der betroffenen Person geht es gut, sie zeigt keine Symptome und es besteht keine Ansteckungsgefahr für andere. Das West-Nil-Virus stammt ursprünglich aus Afrika und wird vor allem durch Stechmücken übertragen. Um sich zu schützen, empfiehlt das Gesundheitsamt vor allem in mückenreichen Gebieten, lange Kleidung zu tragen und Mückenschutzmittel zu verwenden. In Germersheim steigt die Zahl der Menschen, die auf Hilfe der Tafel angewiesen sind, weiter an. Wie die Rheinpfalz berichtet, versorgt die Einrichtung aktuell mehr als 350 Bedarfsgemeinschaften mit insgesamt rund 1600 Menschen aus der Stadt Germersheim sowie den Verbandsgemeinden Bellheim, Lingenfeld und Rülsheim. Nach Angaben der Tafel kommen regelmäßig neue Hilfesuchende dazu. Besonders auffällig ist, dass immer mehr alleinerziehende Mütter und Rentner Unterstützung benötigen. Rund 105 Ehrenamtliche sorgen dafür, dass Lebensmittel gesammelt, sortiert und ausgegeben werden. Die Tafel finanziert ihre Arbeit ausschließlich über Spenden und hofft auch künftig auf breite Unterstützung. In Neustadt kommt der Neubau der Generalzolldirektion planmäßig voran. Laut Rheinpfalz sind rund 60 Bauarbeiter täglich auf der Baustelle im Einsatz. Das Erdgeschoss ist bereits zu großen Teilen fertig. Bis Ende August soll es komplett stehen. Bis zum Frühjahr 2028 soll der rund 41 Millionen Euro teure Neubau fertig sein. Dann sollen dort rund 400 Beschäftigte der Generalzolldirektion einziehen. In Landau gibt es für die Nussdorfer Weinkerwe in diesem Jahr erstmals einen Shoppenbus. Er bringt Besucher am Freitag und Samstag von 20 Uhr bis 2 Uhr nachts sowie am Montag bis 1 Uhr zwischen dem alten Messplatz und Nussdorf hin und her. Der Bus fährt jeweils im Halbstundentakt und soll für eine entspannte An- und Abreise sorgen. Und das Beste kommt zum Schluss. In Speyer lädt Oberbürgermeisterin Stefanie Seiler am 13. August zu einer offenen Bürgersprechstunde ein. Von 16 bis 18 Uhr können Bürgerinnen und Bürger im Domgartencafé ihre Fragen, Anregungen oder Kritik direkt mit der Oberbürgermeisterin besprechen. Weiter so.
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2: Der Sommer gibt heute nochmal ordentlich Gas. Bei viel Sonnenschein werden heute bis zu 32 Grad erreicht. Morgen geht es damit bis zu 27 Grad etwas entspannter weiter.
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2: Es staut sich auf der A65 Ludwigshafen Richtung Karlsruhe zwischen Landau-Dammheim und Landau-Zentrum. Dort kommt es zu einem Kilometer Stau. Ihr braucht gute 10 Minuten länger. Ich wünsche euch weiterhin noch eine gute und auch sichere Fahrt.
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0: Loy mit Am I Enough hier bei der Antenne um 20 vor 12.
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2: 31. Juli 1985. Phil Collins hat den Song Take Me Home veröffentlicht. Bei so gut wie jedem seiner Konzerte spielt Phil Collins diesen Song. Und in einem Interview sagt er, in Take Me Home, auf Deutsch also Bring mich heim, geht es nicht um jemanden, der sich nach seiner Heimat sehnt. Der Song handelt stattdessen von einem Patienten in einer Psychiatrie. Zu dem Thema inspiriert ihn das Buch Einer flog übers Kuckucksnest. Und darin geht es auch um so eine Anstalt. Der Hintergrundgesang im Song stammt unter anderem von Collins Ex-Genesis-Kollegen Peter Gabriel. Take Me Home kann absolut an Erfolge anknüpfen, wie Don't Lose My Number oder One More Night. Und das sieht man auch in den amerikanischen Charts. Dort erreicht Take Me Home Platz 7 und hält sich insgesamt 16 Wochen in den Single-Charts gelistet. Der Song ist aber auch einfach eine wunderbar gefühlvolle Nummer. Und der Titel, der löst hier und da sogar so ein bisschen Sehnsucht aus.

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1: 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Das war einmal der große Last-Minute-Traum. Aber das klappt heute nicht mehr automatisch. Das sagt Georg Welbers, Vertriebschef der DerTour Group in Deutschland.
2: Die Last-Minute-Auswahl ist nicht mehr so groß wie früher. Denn frühes Buchen ist seit Jahren im Trend. Damit sichern sich Urlauber nicht nur hohe Rabatte, sondern sie kriegen auch ihr Wunschhotel und das Wunschzimmer. Gerade die besonders beliebten Zimmerkategorien sind daher schnell ausgebucht. Deshalb gilt, wer jetzt ein gutes Angebot sieht, sollte nicht zu lange warten.
1: Der Tipp für alle hier in Landau-Neustadt und der ganzen Pfalz, die bei Termin oder Ziel noch Spielraum haben, nicht nur nach dem Reisetag schauen, auch der Abflughafen kann den Preis verändern.
3: Was ist Ihr wichtigster Last-Minute-Tipp?
2: Der wichtigste Tipp beim Last-Minute-Buchen ist, nicht zu festgelegt sein, flexibel bleiben. Ob Datum, Flughafen oder Destination. Wer offen ist, findet die besten Angebote. Der Abflug von Nachbarflughäfen, wo vielleicht noch keine Ferien sind, ist oft günstiger. Und mit dem inkludierten Bahnticket kommt man auch ohne zusätzliche Kosten einfach hin. Auch ein Blick auf die kleineren Flughäfen lohnt sich in der Regel. Und schon kleine Änderungen beim Reisetag können den Preis spürbar verändern. Manchmal entscheidet ein Tag über mehrere hundert Euro.
1: Also, wer spontan ist, sollte nicht nur heute oder morgen vergleichen, sondern auch den nächsten Flughafen und einen Tag früher oder später mitdenken.
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0: In Maikammer haben wir schöne 30 Grad aktuell und in Zeiskamp-Luhstadt aber auch Weingarten 31.
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2: Ich bin Dirk Zeitler. Die Zahl der Arbeitslosen in Deutschland ist im Juli im Vergleich zum Vormonat um 71.000 gestiegen und hat damit jetzt knapp die 3-Millionen-Marke geknackt. Das teilte die Bundesagentur für Arbeit in Nürnberg mit.
3: Der Anstieg ist unter anderem mit der Jahreszeit zu erklären. Viele Unternehmen gehen in die Sommerpause, stellen oft erst danach wieder neu ein. Gleichzeitig gehen Ausbildungen zu Ende und Schülerinnen und Schüler suchen erst noch nach ihrem Abschluss nach der passenden Stelle. Die gute Nachricht, auch wenn es rund 28.000 Arbeitslose mehr gibt als im Vorjahresmonat, spricht das IFO-Institut davon, dass sich der Arbeitsmarkt gerade etwas stabilisiert. Oliver Urbanke, Nachrichtenredaktion.
2: Bei einer über Polen abgestürzten Rakete handelt es sich nach Angaben der Regierung in Warschau tatsächlich um einen russischen Marschflugkörper. Wir können mit voller Verantwortung bestätigen, dass es sich um eine russische CH-101-Rakete handelt, sagte Vizeverteidigungsminister Tomczyk. Dies sei ein Marschflugkörper, der potenziell sehr gefährlich sei und auch Atomsprengköpfe transportieren könne. Die Rakete sei beim Aufprall explodiert. Im Streit um mit künstlicher Intelligenz generierte Songs hat das Landgericht München I einer Klage der Musikverwertungsgesellschaft GEMA in weiten Teilen stattgegeben. Das US-Unternehmen Suno darf ohne Einwilligung der GEMA bestimmte Musikwerke nicht vervielfältigen oder vervielfältigen lassen, sagte die Vorsitzende Richterin. Dasselbe gelte für das Training der KI.
4: Konkret geht's um Atemlos, Daddy Cool und andere Songs. Mit diesen Liedern und mithilfe von KI hat das Tool neue Songs generiert. Aber die, sagt die GEMA, unterscheiden sich kaum vom Original. Stimmt nicht, sagt die Gegenseite, und die Songs würden noch nicht abgespeichert. Doch das Gericht hat nun das Urheberrecht gestärkt, auch von deutschen Künstlern. Die US-Firma kann allerdings noch Berufung einlegen. Claudia Wächter, Nachrichtenredaktion.
2: Die Menschen in Deutschland greifen zu verschiedenen Anlässen immer häufiger zu alkoholfreien Biersorten. Laut einer YouGov-Umfrage punktet alkoholfreies Bier vor allem im gesundheitlichen Kontext. Beim oder nach dem Sport wird es doppelt so häufig getrunken wie alkoholhaltiges Bier. Vor allem jüngere Menschen schätzen nach der körperlichen Betätigung die gebrauten Durstlöscher ohne Alkohol.
1: Und jetzt noch mehr Informationen aus unserer Region.
5: Ich bin Dorothee Spierer, einen schönen Freitag. In Germersheim sind immer mehr Menschen auf die Hilfe der Tafel angewiesen. Aktuell versorgt sie rund 1600 Menschen aus Germersheim sowie den Verbandsgemeinden Bellheim, Lingenfeld und Rülsheim. Besonders die Zahl der alleinerziehenden Mütter und Rentner, die Unterstützung benötigen, steigt. In Speyer hat das zuständige Gesundheitsamt über den ersten in Rheinland-Pfalz nachgewiesenen Fall einer West-Nil-Virus-Infektion informiert. Vermutlich wurde sie durch den Stich einer heimischen Stechmücke übertragen. Der betroffenen Person geht es gut, sie hat keine Symptome und es besteht auch keine Ansteckungsgefahr. Zum Schutz empfiehlt das Gesundheitsamt lange Kleidung und Mückenschutz.
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6: Pünktlich zur Mittagszeit zeigt sich das Wetter hier wirklich von seiner sommerlichen Seite. Die Temperaturen steigen auf bis zu 32 Grad. Morgen bleibt es trocken, wird mit Höchstwerten bis zu 27 Grad, aber etwas kühler.
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7: Es staut sich auf der A65 Karlsruhe Richtung Ludwigshafen zwischen Insheim und Landau Nord. Dort kommt es zu 3 Kilometern Stau. Ihr braucht eine gute Viertelstunde hier länger. Und ebenfalls auf der A65 Landau Richtung Karlsruhe zwischen Kandel Mitte und Kandel Süd kommt es zu 2 Kilometer Stau. Ihr braucht hier 10 Minuten länger. Ich wünsche euch noch eine gute und auch sichere Fahrt.
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6: Und mit mir Maja Wendland. Einmal voll tanken und schon ist das Portemonnaie deutlich leichter. Dieses Gefühl kennen momentan viele zwischen Lande und Neustadt. Und woran das liegt und wie sich die Spritpreise in den vergangenen Wochen entwickelt haben, dazu gleich mehr nach 2 Songs.
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0: Sabrina Carpenter Tay ist hier bei der Antenne um kurz nach 12. Wer in den letzten Wochen zwischen Lande und Neustadt an der Zapfsäule stand, hat wahrscheinlich erstmal kurz tief durchgeatmet. Und das lag nicht nur am Benzingeruch. Der Tankrabatt ist jetzt seit einem Monat Geschichte. Zeit also für die große Frage, wie krass ist die Veränderung? Wir haben bei Robin Kiffel nachgefragt. Er ist für die Frühmesser-Tankstelle in Landau zuständig.
1: Preise sind natürlich wieder angestiegen, wie auch gedacht. Des Weiteren sind ja die Ölpreise generell wieder gestiegen und das mit dem Rheinpegel, dass die Fracht auch höher ist, tut natürlich den Preis hier bei uns in der Umgebung auch beeinflussen.
0: Ich muss sagen, der Unterschied war schon drastisch vom 30. Juni auf den 1. Juli. Wie kann das sein, dass es so schnell geht mit dem Anstieg?
1: Also generell die größeren Mineralienhändler geben das eher weiter. Ich finde, bei uns war das jetzt nicht ganz so, also die ganze 17 Cent haben wir nicht direkt angepasst, das haben wir auch direkt gemerkt, beziehungsweise wir haben auch mal kurz abgewartet. Ne? Wir haben ja noch die Tank vorgehabt, deswegen haben wir jetzt noch eine Woche die billigen Preise gehabt. Wir haben das nicht direkt auf die 17 Cent wieder erhöht, um noch ein bisschen was weiterzugeben, aber grundsätzlich haben das manche Tanken schon definitiv gemacht.
0: Aber heißt das, es wird immer weiter ansteigen?
1: Eine Obergrenze gibt es nicht. aktuell ist es einfach teuer und ich denke, solange der Krieg herrscht und der Rhein, wenn es nicht regnet weiterhin, wird es auch so teurer werden oder so teuer bleiben. Also ich kann mir auch vorstellen, dass es noch teurer wird.
0: Die Hoffnung auf den großen Preisrutsch bleibt also erstmal an der Zapfsäule stehen. Und wer tanken muss, für den gilt wohl weiterhin. Augen zu, Karte rein und hoffen, dass der nächste Blick auf den Literpreis nicht zu sehr wehtut.
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1: Mit Dorothee Spira, hallo. In Germersheim steigt die Zahl der Menschen, die auf Hilfe der Tafel angewiesen sind, weiter an. Wie die Rheinpfalz berichtet, versorgt die Einrichtung aktuell mehr als 350 Bedarfsgemeinschaften mit insgesamt rund 1600 Menschen aus der Stadt Germersheim sowie den Verbandsgemeinden Bellheim, Lingenfeld und Rülsheim. Nach Angaben der Tafel kommen regelmäßig neue Hilfesuchende dazu. Besonders auffällig ist, dass immer mehr alleinerziehende Mütter und Rentner Unterstützung benötigen. Rund 105 Ehrenamtliche sorgen dafür, dass Lebensmittel gesammelt, sortiert und ausgegeben werden. Die Tafel finanziert ihre Arbeit ausschließlich über Spenden und hofft auch künftig auf breite Unterstützung. In Speyer hat das zuständige Gesundheitsamt über den ersten in Rheinland-Pfalz nachgewiesenen Fall einer West-Nil-Virus-Infektion informiert. Vermutlich wurde sie durch den Stich einer heimischen Stechmücke übertragen. Die Infektion wurde demnach zufällig entdeckt. Der betroffenen Person geht es gut, sie zeigt keine Symptome und es besteht keine Ansteckungsgefahr für andere. Das West-Nil-Virus stammt ursprünglich aus Afrika und wird vor allem durch Stechmücken übertragen. Um sich zu schützen, empfiehlt das Gesundheitsamt vor allem in mückenreichen Gebieten lange Kleidung zu tragen und Mückenschutzmittel zu verwenden. In Landau gibt es für die Nussdorfer Weinkerwe in diesem Jahr erstmals einen Shoppenbus. Er bringt Besucher am Freitag und Samstag von 20 Uhr bis 2 Uhr nachts sowie am Montag bis 1 Uhr zwischen dem alten Messplatz und Nussdorf hin und her. Der Bus fährt jeweils im Halbstundentakt und soll für eine entspannte An- und Abreise sorgen. In Neustadt kommt der Neubau der Generalzolldirektion planmäßig voran. Laut Rheinpfalz sind rund 60 Bauarbeiter täglich auf der Baustelle im Einsatz. Das Erdgeschoss ist bereits zu großen Teilen fertig. Bis Ende August soll es komplett stehen. Bis zum Frühjahr 2028 soll der rund 41 Millionen Euro teure Neubau fertig sein. Dann sollen dort rund 400 Beschäftigte der Generalzolldirektion einziehen. Und das Beste kommt zum Schluss. In Landau werden angehende Erstklässler auf den sicheren Schulweg vorbereitet. Am Freitag, den 7. August, lädt die Stadt zur Aktion Sicherer Schulweg ein. Bei einer Fußgängerrallye durch die Innenstadt üben Kinder gemeinsam mit ihren Eltern wichtige Verkehrssituationen. Unterstützt von Polizei, Verkehrswacht, ADAC und weiteren Partnern. Start ist um 10 Uhr auf dem Rathausplatz. Super Aktion!
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2: Noch gehört der Himmel heute größtenteils der Sonne. Erst später ziehen ein paar Wölkchen durch. Die Temperaturen schaffen dann bis zu 32 Grad. Und morgen wird es mit 27 Grad Maxiwert etwas kühler.
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3: Es staut sich auf der A65 Karlsruhe Richtung Ludwigshafen zwischen Insheim und Landau Nord. Dort kommt es zu 3 Kilometern Stau. Ihr braucht eine gute Viertelstunde hier länger. Und ebenfalls auf der A65 Landau Richtung Karlsruhe zwischen Kandel Mitte und Kandel Süd kommt es zu 2 Kilometer Stau. Ihr braucht hier 10 Minuten länger. Ich wünsche euch noch eine gute und auch sichere Fahrt.
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0: Echt mit, du trägst keine Liebe in dir, hier bei der Antenne um 20 vor 1. Wenn es um Pünktlichkeit geht, hat die Deutsche Bahn ja nicht gerade den besten Ruf hier in Landau und Neustadt. Dafür läuft es jetzt wenigstens finanziell wieder besser. Denn zum ersten Mal seit 7 Jahren schreibt die Bahn wieder schwarze Zahlen. Unterm Strich steht im ersten Halbjahr ein Gewinn von 147 Millionen Euro. Mehr Fahrgäste und Einsparungen haben dabei geholfen. Wer allerdings auf pünktlichere Züge gehofft hat, muss sich wohl noch etwas gedulden. Denn im Fernverkehr kommt aktuell gerade etwa jeder zweite Zug pünktlich an. Bis also wirklich alles rund läuft, dürfte es noch ein bisschen dauern. Der Weg zurück zu einer wirklich zuverlässig pünktlichen Bahn ist also noch lang. Finanziell ist aber der erste Schritt schon mal geschafft.
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0: In Albersweiler haben wir schöne 30 Grad und bei euch in Freimersheim und in Böblingen sind 32.
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2: Ich bin Dirk Zeitler. Im weltweiten Streit um seine Investorenpläne hat FIFA-Präsident Infantino Berichten zufolge einen engen Vertrauten verloren. Der hochrangige FIFA-Berater Carlos Cordero trat aus Protest gegen das Vorhaben zurück, wie der Sender Sky News unter Verweis auf eine Stellungnahme meldet. Cordero betonte demnach an den Plänen nicht beteiligt gewesen zu sein und diese entschieden abzulehnen. Die Zahl der Arbeitslosen in Deutschland ist im Juli im Vergleich zum Vormonat um 71.000 gestiegen und hat damit knapp die 3-Millionen-Marke geknackt. Das teilte die Bundesagentur für Arbeit in Nürnberg mit.
3: Der Anstieg ist unter anderem mit der Jahreszeit zu erklären. Viele Unternehmen gehen in die Sommerpause, stellen oft erst danach wieder neu ein. Gleichzeitig gehen Ausbildungen zu Ende und Schülerinnen und Schüler suchen erst noch nach ihrem Abschluss nach der passenden Stelle. Die gute Nachricht, auch wenn es rund 28.000 Arbeitslose mehr gibt als im Vorjahresmonat, spricht das IFO-Institut davon, dass sich der Arbeitsmarkt gerade etwas stabilisiert. Oliver Urbanke, Nachrichtenredaktion.
2: Im Streit um mit künstlicher Intelligenz generierte Songs hat das Landgericht München I einer Klage der Musikverwertungsgesellschaft GEMA in weiten Teilen stattgegeben. Das US-Unternehmen Suno darf ohne Einwilligung der GEMA bestimmte Musikwerke nicht vervielfältigen oder vervielfältigen lassen, sagte die vorsitzende Richterin. Dasselbe gelte für das Training der KI.
4: Konkret geht's um Atemlos, Daddy Cool und andere Songs. Mit diesen Liedern und mit Hilfe von KI hat das Tool neue Songs generiert. Aber die, sagt die GEMA, unterscheiden sich kaum vom Original. Stimmt nicht, sagt die Gegenseite, und die Songs würden noch nicht abgespeichert. Doch das Gericht hat nun das Urheberrecht gestärkt, auch von deutschen Künstlern. Die US-Firma kann allerdings noch Berufung einlegen. Claudia Wächter, Nachrichtenredaktion.
2: Die Ölpreise sind nach Meldungen über zunehmende Schiffstransporte aus den Fördergebieten am Persischen Golf weiter gesunken. Zwar haben sich die USA und der Iran gestern erneut mit gegenseitigen Militärschlägen überzogen, Marktbeobachter wiesen aber darauf hin, dass der Schiffsverkehr durch die Straße von Hormuz in den vergangenen Tagen wieder zugenommen habe.
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5: Ich bin Leo Melchersmann. 3D-Kunst auf Landauer Baustelle. Ein dreidimensionales Asphaltkunstwerk in der Königsstraße sorgt derzeit in Landau für Staunen. Die optische Täuschung zeigt einen tiefen Abgrund und ist Teil einer Marketingaktion, um den Handel während der Bauarbeiten zu unterstützen. Hohe Zahl an Hitzetoten in der Pfalz. Das RKI schätzt die Zahl der Hitzetoten in Rheinland-Pfalz bereits auf rund 1.200. Die Gewerkschaft Verdi fordert daher auch für Landau, Neustadt und das ganze Land verbindliche Hitzeaktionspläne.
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0: Wer heute draußen unterwegs ist, sollte ausreichend trinken, denn die Temperaturen erreichen bis zu 33 Grad. Aber morgen wird's mit bis zu 27 Grad Maxi-Wert wieder etwas angenehmer.
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0: Es staut sich auf der A65 Ludwigshafen Richtung Karlsruhe zwischen Landau-Dammheim und Landau-Süd. Kommt es zu 2 Kilometern Stau, er braucht gute 10 Minuten länger. Ebenfalls auch auf der A65 Landau Richtung Karlsruhe zwischen Kandel-Nord und Kandel-Süd kommt es zu 1 Kilometer Stau. Ihr braucht hier ebenfalls 10 Minuten länger. Ich wünsche euch weiterhin noch eine gute und auch sichere Fahrt.
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0: Und mit mir Maja Wendland. Raus aus dem Alltag und einfach mal was erleben. Dafür muss man gar nicht weit fahren. Ich habe für euch den besten Freizeittipp aus der Region ausgesucht. Den gibt's gleich nach 2 Songs.
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0: Alicia Keys, Underdog, hier bei der Antenne um kurz nach eins.
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0: Ein gutes Glas Wein, Live-Musik und ein lauer Sommerabend klingt doch nach dem perfekten Start ins Wochenende. Und genau das erwartet euch ab heute Abend in Forst an der Weinstraße. Dort beginnt heute Abend die traditionelle Forster Weinkerve. Bis Montag könnt ihr euch durch die Weine der Forster Winzer probieren, regionale Spezialitäten genießen und in den Weinhöfen feiern. Und wer Wein besonders liebt, sollte sich heute Abend außerdem die Schlenderweinprobe nicht entgehen lassen. Die Antenne wünscht euch ganz viel Spaß.
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1: Richtung Nachmittag bleibt sommerlich warm. Die Sonne wechselt sich zwar mit ein paar Wölkchen ab, aber trotzdem steigen die Temperaturen auf bis zu 33 Grad. Und morgen erwarten uns Höchstwerte bis zu 27 Grad, also ein bisschen angenehmer.
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1: Es staut sich auf der A65 Ludwigshafen Richtung Karlsruhe zwischen Landau-Dammheim und Landau-Süd. Kommt es zu 2 Kilometern Stau, er braucht gute 10 Minuten länger. Ebenfalls auch auf der A65 Landau Richtung Karlsruhe zwischen Kandel-Nord und Kandel-Süd kommt es zu 1 Kilometer Stau. Ihr braucht hier ebenfalls 10 Minuten länger. Ich wünsche euch weiterhin noch eine gute und auch sichere Fahrt.
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0: Sarah Larson, Memory Lane, hier bei der Antenne um 20 vor 2. Sommer, Live-Musik und dazu noch richtig gutes Essen. Mehr braucht's für einen gelungenen Abend hier in Landau und Neustadt eigentlich wirklich nicht. Und genau das gibt's an diesem Wochenende in Hasloch. Die Sängervereinigung 1847-1925 lädt heute und morgen zu ihrem großen Sommerfest auf den Sandbuckel ein. Los geht's heute ab 17 Uhr mit der Band B35. Morgen warten dann unter anderem die Haslocher Mackenbacher, Chorgesang mit mehreren Gastchören sowie Kaffee und ein großes Kuchenbuffet auf euch. Dazu gibt's natürlich jede Menge Leckereien, vom Spießbraten bis zum beliebten Kesselgulasch. Wer also noch an einem Ausflug fürs Wochenende sucht, dürfte in Hasloch auf jeden Fall fündig werden. Und wir machen jetzt hier weiter mit den besten Hits aller Zeiten.
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0: Wir haben 32 Grad in Gleisweiler und in Flemmingen und 33 in Freimersheim.
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2: Ich bin David Riemer. FIFA-Präsident Infantino hat im Streit um seine Investorenpläne offenbar einen engen Vertrauten verloren. Der hochrangige Berater Cordero trat laut mehrerer Medien aus Protest zurück. Demnach erklärte Cordero, er lehne den geplanten Verkauf von Anteilen an der Fußball-WM entschieden ab. Zuvor hatten bereits mehrere Verbände Widerstand angekündigt. Nach den öffentlichen Äußerungen hätte Infantino für seine Pläne innerhalb der FIFA derzeit wohl keine Mehrheit mehr. Gute Nachrichten für Azubis. Wer in einem Betrieb mit Tarifvertrag lernt, verdient deutlich mehr als noch vor ein paar Jahren. Im Durchschnitt sind die Ausbildungsverträge im vergangenen Jahr um fast 7% gestiegen. Stärker als die normalen Löhne. Das haben Experten der Hans-Böckler-Stiftung errechnet.
3: Für die meisten bedeutet das, schon im ersten Lehrjahr gibt's mehr als 1.000 Euro pro Monat. Also auch mehr als Studierende mit der maximalen BAföG-Förderung bekommen. Azubis sollen möglichst auf eigenen Beinen stehen, heißt das Ziel der Gewerkschafter. Aber es gibt auch große Unterschiede. Gut verdienen Azubis zum Beispiel im öffentlichen Dienst, in der Pflege, aber auch in der Baubranche. Im Friseurhandwerk dagegen gibt's deutlich weniger. Claudia Wächter, Nachrichtenredaktion.
2: In gleich drei Bundesländern sind gestern Hitzerekorde gemessen worden. Da wird viel über den Schutz vor solch extremen Temperaturen diskutiert. Die weitaus meisten Menschen in Deutschland sind der Ansicht, dass hierzulande nicht genug dafür getan werde. Im ZDF-Politbarometer halten 83% der Befragten den Hitzeschutz für unzureichend.
4: Parks und Grünanlagen, schattenspendende Bäume an den Straßen, Trinkbrunnen, entsiegelte Flächen und die Öffnung kühler öffentlicher Räume wie Bibliotheken. All das kann helfen, die Gluthitze in der Stadt erträglicher zu machen. Nur klappt das nach Ansicht der meisten derzeit nicht sonderlich gut. Gerade mal jeder Zehnte hält den Hitzeschutz hierzulande für ausreichend. Gleichzeitig wächst die Sorge vor weiteren Wetterextremen in der Zukunft. Tanja Wagner, Nachrichtenredaktion.
2: Die Zahl der Arbeitslosen in Deutschland ist im Juli im Vergleich zum Vormonat um 71.000 gestiegen und hat knapp die 3-Millionen-Marke überschritten. Das teilte die Bundesagentur für Arbeit in Nürnberg mit. Die Arbeitslosenquote stieg im Vergleich zum Vormonat um 0,2 Punkte auf 6,4%. Arbeitslosigkeit und Unterbeschäftigung nehmen vor allem aus jahreszeitlichen Gründen im Juli spürbar zu. Das sagte ein Agentursprecher.
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5: Ich bin Leo Melchersmann. Hohe Zahl an Hitzetoten in der Pfalz. Das RKI schätzt die Zahl der Hitzetoten in Rheinland-Pfalz bereits auf rund 1.200. Die Gewerkschaft Verdi fordert daher auch für Landau, Neustadt und das ganze Land verbindliche Hitzeaktionspläne. 3D-Kunst auf Landauer Baustelle. Ein dreidimensionales Asphaltkunstwerk in der Königsstraße sorgt derzeit in Landau für Staunen. Die optische Täuschung zeigt einen tiefen Abgrund und ist Teil einer Marketingaktion, um den Handel während der Bauarbeiten zu unterstützen.
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0: Im Mittag mischen sich zwar mehr Wolken dazu, trocken und warm bleibt's aber trotzdem. Die Höchstwerte liegen heute bei schönen 33 Grad. Morgen geht's dann mit bis zu 27 Grad Maxiwert ein bisschen entspannter weiter.
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0: Es staut sich auf der A65 Karlsruhe Richtung Ludwigshafen zwischen Insheim und Landau Nord. Dort sind 4 Kilometer Stau, ihr braucht gute 20 Minuten hier länger. Und ebenfalls auf der A65 Ludwigshafen Richtung Karlsruhe zwischen Landau Damheim und Landau Süd. Dort sind 2 Kilometer Stau, ihr braucht 10 Minuten länger. Ich wünsche euch weiterhin noch eine gute und auch sichere Fahrt.
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0: Und mit mir Maja Wendland. Der Kalender springt auf August und das bringt wieder einige Neuerungen mit sich. Was sich für uns hier in Landau Neustadt jetzt alles ändert, erfahrt ihr gleich nach 2 Songs.
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0: Gregory mit Never Look Back hier bei der Antenne um kurz nach zwei. Es ist schon wieder soweit. Der Juli ist rum. Der August steht schon in den Startlöchern. Doch was ändert sich für uns hier in Landau Neustadt und in der Region mit dem neuen Monat? Meine Kollegin Maya hat sich da mal schlau gemacht. Ja. Erzähl doch mal.
1: Also fangen wir mal an mit dem Thema Schule. Ab dem 1. August haben alle Erstklässler einen Anspruch auf Ganztagsbetreuung. In den kommenden Jahren wird das dann Schritt für Schritt auf alle Grundschulklassen ausgeweitet. Und spätestens ab dem Schuljahr 2029/2030 soll jedes Grundschulkind bei Bedarf bis zu 8 Stunden täglich betreut werden. Das soll Familien den Alltag deutlich erleichtern.
0: Och, das ist ja schon eine echt große Veränderung. Und apropos Schule, die fängt jetzt auch bald wieder an, oder?
1: Ja, genau. In Rheinland-Pfalz startet der Unterricht am 10. August wieder. Mhm. Und nicht nur die Schulen legen los, auch das neue Ausbildungsjahr beginnt. Für die Berufsschulen heißt es dann ebenfalls wieder erster Schultag.
0: Oh, also ganz spannend jetzt bald wieder. Was bringt denn der August sonst noch so mit sich?
1: Ja, am 12. August können wir eine partielle Sonnenfinsternis beobachten. Der Mond schiebt sich dabei ein Stück vor die Sonne. Komplett dunkel wird es zwar nicht, aber ein Blick nach oben lohnt sich auf jeden Fall. Und auch für die Verbraucher gibt es gute Nachrichten. Künftig gilt das sogenannte Recht auf Reparatur. Hersteller müssen viele Produkte zu einem angemessenen Preis reparieren können. Zum Beispiel Waschmaschinen, Kühlschränke, Fernseher oder Smartphones.
0: Oh, da wird direkt alles eingeschickt, würde ich mal sagen. Das sind auf jeden Fall sehr, sehr, sehr gute Nachrichten.
1: Ja, und auch für alle Fußballfans, die können sich auch freuen. Denn die nächste Bundesliga-Saison startet am 28. August mit dem Topspiel FC Bayern München gegen den VfB Stuttgart.
0: Okay, wird interessant. Viele neue Dinge, was aber gleich bleibt. Das ist die gute Musik hier bei uns. Damit geht's jetzt auch sofort weiter.
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1: Mit Leo Melchersmann einen schönen Freitag euch. Die Hitze im laufenden Sommer hat in der Region dramatische Folgen. Nach neuen Schätzungen des Robert-Koch-Instituts gab es in Rheinland-Pfalz bis Mitte Juli rund 1200 Hitzetote. Auch in Städten wie Landau und Neustadt gerieten Krankenhäuser, Kitas und Pflegedienste an ihre Belastungsgrenzen. Die Gewerkschaft Verdi fordert angesichts der alarmierenden Zahlen von der Landesregierung verbindliche Hitzeaktionspläne sowie zusätzliche Mittel für Personalschutz und klimagerechte Infrastruktur. In der Landauer Königstraße wird derzeit nicht nur gebaut, sondern auch gemalt. Mitten auf der Baustelle sorgt ein riesiges, dreidimensionales Kunstwerk auf dem Asphalt für Staunen. Die Aktion ist Teil des Baustellenmarketings, um die Einkaufsstraße attraktiv zu halten. Wie die optische Täuschung genau aussieht, beschreibt die Künstlerin Jana Schneider.
2: Es sieht aus, als wäre ein Loch in der Straße und die Straße eben aufgerissen. Darüber liegt eine Holzplanke, über die man balancieren kann für die ganz Mutigen. Und darunter ist eben der Reiter zu sehen, der hier auch auf dem Marktplatz ist und eine Wasserlandschaft.
1: Ab dem kommenden Montag müssen sich Autofahrer auf der Kalmitstraße bei Maikammer auf Sperrungen einstellen. Wie der Landesbetrieb Mobilität mitteilt, werden wegen Sanierungsarbeiten nach Hangrutschen nacheinander die L515 und im späten August die L514 voll gesperrt. Das Waldhaus und die Kalmithöhe bleiben über Umleitungen erreichbar. Die Gesamtarbeiten dauern voraussichtlich bis Mitte September. Wegen einer Etappe des Radrennens Deutschlandtour verschiebt sich am Freitag, dem 21. August, die Müllabfuhr in Offenbach und Bornheim. Wie der Eigenbetrieb Wertstoffwirtschaft mitteilt, wird die Leerung von Rest- und Bioabfall sowie die Abholung der Wertstoffsäcke komplett auf Samstag, den 22. August, verlegt. Und das Beste kommt zum Schluss. Nach mehr als 20 Jahren am Gymnasium Edenkoben ist Schulsekretärin Inge Hormuth in den Ruhestand verabschiedet worden. Sie war von Beginn an dabei, prägte den Schulalltag über 2 Jahrzehnte und engagiert sich auch künftig weiter in der Jugendarbeit des LCO Edenkoben.
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3: Die größte Hitze, die haben wir auf jeden Fall geschafft. Ein paar mehr Wolken sorgen später für etwas Abwechslung am Himmel. Heute werden insgesamt bis zu 32 Grad Maxiwert erreicht. Und morgen liegen die Höchstwerte bei 27 Grad in einer etwas angenehmeren Richtung.
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3: Es staut sich auf der A65 Karlsruhe Richtung Ludwigshafen zwischen Insheim und Landau Nord. Dort sind 4 Kilometer Stau, ihr braucht gute 20 Minuten hier länger. Und ebenfalls auf der A65 Ludwigshafen Richtung Karlsruhe zwischen Landau Damheim und Landau Süd. Dort sind 2 Kilometer Stau, ihr braucht 10 Minuten länger. Ich wünsche euch weiterhin noch eine gute und auch sichere Fahrt.
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5: Auch am Nachmittag bewegt sich der DAX am Frankfurter Aktienmarkt im grünen Bereich. Der DAX hat zunächst um 0,3% auf 25.688 Punkte zugelegt. Nach einem neuen Rekordhoch für den DAX sieht es zurzeit allerdings nicht aus. Das Börsenbarometer rangiert unter seinem Tageshoch. Nachdem zuletzt Microsoft und Amazon in New York positive Zahlen vorgelegt haben, sind Technologiewerte gefragt. Spitzenreiter im DAX ist bisher Infineon mit plus 6%. Es folgen Siemens Energy und RWE. Gegen den Trend verlieren jedoch erneut Symrise, GEA und Scout24. Der Euro ist am Nachmittag auf 1,1480 Dollar gefallen. Aus Frankfurt, Klaus Bente.
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Luan wird 1996 als Anne Pecher in Frankreich geboren. Als sie 8 ist, wird bei ihr ADHS diagnostiziert. Für ihre Eltern eine Erleichterung, denn endlich wissen sie, was mit ihrer Tochter los ist. Immer wieder hat sie regelrechte hyperaktive Attacken. Sie können sie kaum bändigen. Aber jetzt kennen sie den Grund und können gemeinsam daran arbeiten. Auch Jahre später ist Luan ihren Eltern dafür ziemlich dankbar. Denn nur durch sie lernt sie Struktur und Disziplin, die sie braucht, denn sie will Sängerin werden. Schon als Schülerin macht sie bei einer Castingshow mit und sobald sie darf, macht sie das auch auf der ganz großen Bühne bei The Voice. Und auch wenn sie dort auf der Bühne alles gibt, zu Hause ist gerade alles unschön. Ihr Vater ist wenige Wochen vor ihrem großen Auftritt verstorben und ihre Mutter ist todkrank. Sie wird im nächsten Jahr sterben. So ist Luan mit 18 plötzlich eine Waise. Auf der Bühne singt sie von nun an vor allem für ihre Eltern. Und diese Emotionalität hört man. Und so schafft sie es auch nach der Castingshow, eine Karriere aufzubauen.

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0: Es ist 15 Uhr, wir messen 33 Grad in Landau, 34 Grad in Neustadt und 33 Grad bei euch in Speyer.
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2: Ich bin David Riemer. Im Streit um die umstrittenen Investorenpläne der FIFA bekommt Präsident Gianni Infantino offenbar Gegenwind aus den eigenen Reihen. Sein enger Vertrauter Carlos Cordero ist aus Protest zurückgetreten, das berichten mehrere Medien.
3: Er könne bei den Investorenplänen nicht tatenlos zusehen, erklärte Infantino-Vertraute seinen Rückzug. Diese seien ein schlechtes Geschäft für die FIFA-Mitgliedsverbände und für die Zukunft des Fußballs. Für das Milliardenvorhaben des FIFA-Präsidenten bedeutet der Rückzug seines engen Vertrauten einen weiteren Rückschlag. Und da sich nach der UEFA nun auch der Fußballverband von Nord- und Mittelamerika gegen Infantinos Vorhaben gestellt hat, scheint der Plan ohnehin keine Zukunft mehr zu haben. Thomas Thonfeld, Sportredaktion.
2: Für Kanzler Merz ist es ein Gesamtkonzept, das umgesetzt werden muss. Für seine Sozialministerin sogar ein Gesamtkunstwerk, die geplante Rentenreform. Die Ostministerpräsidenten sehen das völlig anders. Sachsens Landeschef Kretschmer droht mit einem Nein im Bundesrat.
4: Ohne Veränderungen werden wir nicht zustimmen können, sagte Kretschmer dem RND. Und wenn andere Länder auch nicht zustimmen, dann gibt es diese Renten- und Pflegereform nicht. Im Kanzleramt dürfte man über diese Worte eines CDU-Ministerpräsidenten alles andere als erfreut sein. Auf seiner Seite hat Kretschmer die beiden Ostministerpräsidenten Sven Schulze aus Sachsen-Anhalt und den Thüringer Mario Vogt. Doch selbst wenn auch Brandenburg und Mecklenburg-Vorpommern sich querstellen, reicht das nicht, um Pflege- und Rentenreform im Bundesrat zu blockieren. Aus Berlin, Dirk Zeitler.
2: Nach dem Massenzustrom von Migranten in die spanische Nordafrika-Exklave Ceuta werden in Europa Forderungen nach Konsequenzen lauter. Italiens rechte Ministerpräsidentin Meloni bringt sogar den Ausschluss Spaniens aus dem Schengen-Raum ins Spiel. Die spanische Regierung setzt inzwischen wieder Militär zur Unterstützung der Grenzsicherung ein. Ein Flugzeug ist auf dem Weg von Stuttgart nach Wien von einem Blitz getroffen worden. Der Eurowings-Flieger war bereits in der Luft, als der Blitz einschlug, sagte eine Airline-Sprecherin. Vorsorglich sei die Maschine zur technischen Überprüfung nach Stuttgart umgekehrt. Die Flugsicherheit sei zu keiner Zeit beeinträchtigt gewesen, heißt es. Insgesamt waren 106 Fluggäste und die Besatzung an Bord. Die Flugreisenden wurden auf andere Flüge umgebucht.
1: Und jetzt noch mehr Informationen aus unserer Region.
5: Ich bin Leo Melchersmann. 3D-Kunst auf Landauer Baustelle. Ein dreidimensionales Asphaltkunstwerk in der Königsstraße sorgt derzeit in Landau für Staunen. Die optische Täuschung zeigt einen tiefen Abgrund und ist Teil einer Marketingaktion, um den Handel während der Bauarbeiten zu unterstützen. Hohe Zahl an Hitzetoten in der Pfalz. Das RKI schätzt die Zahl der Hitzetoten in Rheinland-Pfalz bereits auf rund 1200. Die Gewerkschaft Verdi fordert daher auch für Landau, Neustadt und das ganze Land verbindliche Hitzeaktionspläne.
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0: Heute wird's nochmal richtig schön sommerlich. Bis zu 33 Grad ist heute am Freitag drin. Dazu gibt's einen Mix aus Sonne und Wolken und es fühlt sich auch draußen ziemlich drückend an. Also vergesst auch heute wieder nicht, gut und viel zu trinken. Und der Blick aufs Wochenende. Am Samstag, also morgen, wird's mit 29 Grad etwas angenehmer. Sonne zeigt sich zwar, aber zwischendurch kann auch mal ein Regenschauer vorbeiziehen. Und am Sonntag, ja, da ist der Sommer wieder voll da. 32 Grad und jede Menge Sonne.
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0: Und wir werfen einen Blick auf die Straßen. Auf der A65 Karlsruhe Richtung Ludwigshafen zwischen Insheim und Landau Nord 3 Kilometer Stau. 15 Minuten braucht ihr auf dieser Strecke länger. Ansonsten sieht's gut und frei aus. Habt eine gute und eine sichere Fahrt.
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0: Kurz nach 15 Uhr, liebe Leute, es ist Freitag, also da kann die Laune eigentlich nur super sein. Und selbst wenn sie das nicht ist, dann gebe ich euch jetzt richtig gute Laune, nämlich richtig gute Musik. Wir hören gleich Dermot Kennedy mit Something to Someone. Jetzt aber erstmal hier keine geringere als Nena mit Nur geträumt.
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0: 15.08 Uhr am Freitag. Ich bin's wieder, Helena, und hier ist die Antenne für euch. Und wir spielen für euch wirklich nur die besten Songs aus aller Zeit. Die Sommerferien biegen langsam auf die Zielgerade ein und viele Zwischenlander und Neustadt genießen jetzt noch die letzten Urlaubstage. Im Hotel angekommen, wartet allerdings oft schon das erste kleine Rätsel. Kaum zieht man die Zimmerkarte aus dem Schlitz, ist der Strom weg. Andi hat heute einen einfachen Trick, wie ihr trotzdem in ein angenehm kühles Hotelzimmer zurückkommt. Andi, wie klappt das denn?
1: Absolut. Und die Lösung, die steckt wahrscheinlich schon in deinem Geldbeutel. Das System an der Tür. Das prüft nämlich in 99% der Fälle gar nicht, ob da wirklich deine Zimmerkarte im Schlitz steckt. Jede beliebige Plastikkarte tut's auch. Die alte Fitnessstudio-Karte, die Bonuskarte vom Supermarkt oder eine einfache Visitenkarte. Karte reinstecken, der Strom bleibt an, das Handy lädt und die Klimaanlage kühlt die Bude runter, während du beim Abendessen bist.
0: Ein kleiner Trick mit großer Wirkung. So könnt ihr die letzten Urlaubstage vielleicht noch ein bisschen entspannter genießen.
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1: Mit Leo Melchersmann einen schönen Freitag euch. In der Landauer Königstraße wird derzeit nicht nur gebaut, sondern auch gemalt. Mitten auf der Baustelle sorgt ein riesiges dreidimensionales Kunstwerk auf dem Asphalt für Staunen. Die Aktion ist Teil des Baustellenmarketings, um die Einkaufsstraße attraktiv zu halten. Wie die optische Täuschung genau aussieht, beschreibt die Künstlerin Jana Schneider.
2: Es sieht aus, als wäre ein Loch in der Straße und die Straße eben aufgerissen. Darüber liegt eine Holzplanke, über die man balancieren kann für die ganz Mutigen. Und darunter ist eben der Reiter zu sehen, der hier auch auf dem Marktplatz ist und eine Wasserlandschaft.
1: Die Hitze im laufenden Sommer hat in der Region dramatische Folgen. Nach neuen Schätzungen des Robert-Koch-Instituts gab es in Rheinland-Pfalz bis Mitte Juli rund 1200 Hitzetote. Auch in Städten wie Landau und Neustadt gerieten Krankenhäuser, Kitas und Pflegedienste an ihre Belastungsgrenzen. Die Gewerkschaft Verdi fordert angesichts der alarmierenden Zahlen von der Landesregierung verbindliche Hitzeaktionspläne sowie zusätzliche Mittel für Personalschutz und klimagerechte Infrastruktur. Wegen einer Etappe des Radrennens Deutschland-Tour verschiebt sich am Freitag, dem 21. August, die Müllabfuhr in Offenbach und Bornheim. Wie der Eigenbetrieb Wertstoffwirtschaft mitteilt, wird die Leerung von Rest- und Bioabfall sowie die Abholung der Wertstoffsäcke komplett auf Samstag, den 22. August, verlegt. Ab dem kommenden Montag müssen sich Autofahrer auf der Kalmitstraße bei Maikammer auf Sperrungen einstellen. Wie der Landesbetrieb Mobilität mitteilt, werden wegen Sanierungsarbeiten nach Hangrutschen nacheinander die L515 und im späten August die L514 voll gesperrt. Das Waldhaus und die Kalmithöhe bleiben über Umleitungen erreichbar. Die Gesamtarbeiten dauern voraussichtlich bis Mitte September. Und das Beste kommt zum Schluss. In Zeiskamm wird am Wochenende wieder das traditionelle Zeiskämmer Zwebbelfest gefeiert. Besucherinnen und Besucher erwartet ein uriges Pfälzer Volksfest mit Kunsthandwerk, regionalen Spezialitäten und am Sonntag zusätzlich der größte deutsch-französische Bauernmarkt der Südpfalz.
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3: Falls ihr heute draußen unterwegs seid, vergesst auf jeden Fall nicht die Sonnencreme. Es ist super warm draußen. Es geht rauf auf 33 Grad. Dazu wechseln sich Sonne und Wolken ab. Die Luft ist allerdings ziemlich schwül und drückend draußen. Und wir werfen auch schon mal einen Blick aufs Wochenende. Morgen, der Samstag, ja, da gibt es eine kleine Verschnaufpause vom richtig heißen Sommer. Wir kriegen dort 29 Grad. Sonnig, aber nicht ganz trocken. Immer mal wieder sind dort Schauer möglich. Dafür legt der Sonntag direkt wieder nach. 32 Grad und Sonne. Sand.
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3: Und wir werfen einen Blick auf die Straßen. Auf der A65 Karlsruhe Richtung Ludwigshafen zwischen Insheim und Landau Nord 3 Kilometer Stau. 15 Minuten braucht ihr auf dieser Strecke länger. Ansonsten sieht es gut und frei aus. Habt eine gute und eine sichere Fahrt.
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0: Kaum sitzt du abends gemütlich draußen, geht's los, dieses Summen am Ohr. Ja, und am nächsten Morgen juckt's an den Beinen oder Armen. Gerade jetzt sind Mücken wieder besonders aktiv. Aber was hilft wirklich gegen den Juckreiz und welche Hausmittel kannst du dir eher sparen?
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0: Mein Kollege Freddy hat sich hier schlau gemacht. Warum jucken Mückenstiche eigentlich so extrem?
2: Weil Mücken bei einem Stich Speichel unter die Haut abgeben. Unser Körper reagiert darauf dann mit einer kleinen Abwehrreaktion und setzt unter anderem Histamin frei. Genau das sorgt für den typischen Juckreiz und die Schwellung. Das ist in den meisten Fällen völlig harmlos und klingt nach ein paar Tagen wieder ab. Und auch wenn es schwerfällt, kratzen solltet ihr am besten vermeiden. Dadurch können kleine Wunden nämlich entstehen, in denen Bakterien lagern.
0: Und was hilft, wenn es trotzdem so ordentlich juckt?
2: Am besten kühlst du die Stelle möglichst schnell, zum Beispiel mit einem kalten Waschlappen oder einem Kühlpad. Auch kühlende Gele oder Cremes aus der Apotheke können den Juckreiz lindern. Viele nutzen inzwischen auch sogenannte Hitzestifte. Sie erwärmen die Einstichstelle für ein paar Sekunden. Studien zeigen, dass das den Juckreiz bei vielen Menschen tatsächlich verringern kann, besonders direkt nach dem Stich. Und wenn eine Schwellung ungewöhnlich groß wird oder Fieber dazu kommt, dann solltest du das auf jeden Fall ärztlich abklären lassen.
0: Kühlen statt kratzen. Damit kommst du meist am besten durch die Mückensaison. Das war unser Alltagscheck für diese Woche. Am Montag gibt's wieder praktische Tipps für deinen Alltag. Bis dahin wünsche ich dir aber ein schönes Wochenende.
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0: Temperaturen 33 Grad in Edenkoben, 32 Grad in Herxheim und 33 Grad bei euch in Kandel.
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2: Ich bin David Riemer. Der Migrationsdruck auf die spanische Exklave Ceuta nimmt immer weiter zu. Medienberichten zufolge haben in den vergangenen Tagen fast 50.000 Menschen versucht, von Marokko aus in das spanische Gebiet zu gelangen. Einige Menschen haben diesen Versuch nicht überlebt.
3: Es waren chaotische Bilder, die aus Ceuta in die Welt getragen wurden. Viele der Migranten erreichten die spanische Exklave über das Meer und drängten sich an der Küste. Mindestens 19 Menschen ertranken bei dem Versuch. In anderen EU-Staaten löste der Andrang große Besorgnis aus. Italiens Ministerpräsidentin Giorgia Meloni forderte gar einen Ausschluss Spaniens aus dem Schengen-Raum. Zuspruch erhielt sie aus Schweden und Finnland. Frankreich verstärkte die Grenzkontrollen zu seinem südlichen Nachbarland. Christoph Meyer, Nachrichtenredaktion.
2: Sachsens Ministerpräsident Kretschmer droht mit einem Nein im Bundesrat zu den schwarz-roten Reformplänen bei Rente und Pflege. Das sagte der CDU-Politiker dem Redaktionsnetzwerk Deutschland. Kretschmer kritisiert vor allem die geplante Abschaffung der abschlagsfreien Rente nach 45 Beitragsjahren. Er wirft der Bundesregierung außerdem vor, zu wenig Verständnis für den Osten zu zeigen. Die Zahl der Arbeitslosen in Deutschland hat im Juli wieder die 3-Millionen-Marke geknackt. Das hat die Bundesagentur für Arbeit heute in Nürnberg mitgeteilt. Der Anstieg ist zwar üblich für die Zeit vor der Sommerpause, fällt dieses Jahr aber so hoch aus wie seit 20 Jahren nicht.
4: Unternehmen stellen oft erst ab September wieder neu ein, dann beginnt auch das neue Ausbildungsjahr. Insgesamt setzt sich am Arbeitsmarkt die schwache Entwicklung der vergangenen Monate fort, sagt Bundesagentur für Arbeit Vorstand Terzenbach. Besonders die schwache Konjunktur und weiter hohe Energiepreise machen vielen Unternehmen zu schaffen. Auch werden die Beschäftigten im Schnitt immer älter, weil weniger junge Menschen nachkommen. Im September entspannt sich die Lage dann aber voraussichtlich wieder etwas. Oliver Urbanke, Nachrichtenredaktion.
2: Zum Fußball. Der Widerstand gegen FIFA-Präsident Infantino wächst nach seinen Investorenplänen weiter. Neben dem europäischen Fußballdachverband UEFA, die mit WM-Boykott droht, und der für Nord- und Mittelamerika sowie die Karibik zuständigen CONCACAF ist nun auch der asiatische Fußballverband deutlich auf Distanz zu Infantino gegangen. Selbst innerhalb der FIFA tun sich gewaltige Gräben auf. Carlos Cordero, ein hochrangiger Berater Infantinos, trat aus Protest gegen das Vorhaben zurück.
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5: Ich bin Leo Melchersmann. Hohe Zahl an Hitzetoten in der Pfalz. Das RKI schätzt die Zahl der Hitzetoten in Rheinland-Pfalz bereits auf rund 1200. Die Gewerkschaft Verdi fordert daher auch für Landau, Neustadt und das ganze Land verbindliche Hitzeaktionspläne. 3D-Kunst auf Landauer Baustelle. Ein dreidimensionales Asphaltkunstwerk in der Königsstraße sorgt derzeit in Landau für Staunen. Die optische Täuschung zeigt einen tiefen Abgrund und ist Teil einer Marketingaktion, um den Handel während der Bauarbeiten zu unterstützen.
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0: Heute wird's nochmal richtig schön sommerlich. Bis zu 33 Grad ist heute am Freitag drin. Dazu gibt's einen Mix aus Sonne und Wolken und es fühlt sich auch draußen ziemlich drückend an. Also vergesst auch heute wieder nicht, gut und viel zu trinken. Und der Blick aufs Wochenende. Am Samstag, also morgen, wird's mit 29 Grad etwas angenehmer. Sonne zeigt sich zwar, aber zwischendurch kann auch mal ein Regenschauer vorbeiziehen. Und am Sonntag, ja, da ist der Sommer wieder voll da. 32 Grad und jede Menge Sonne.
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0: Die Staumeldungen gibt es jetzt für euch. Auf der A65 Karlsruhe Richtung Ludwigshafen zwischen Rohrbach und Landau Nord sind 5 Kilometer Stau, 20 Minuten braucht ihr hier länger. Und auf der A65 Ludwigshafen Richtung Landau zwischen Deidesheim und Neustadt Süd 2 Kilometer Stau, 10 Minuten braucht ihr hier länger. Ansonsten sieht's gut und frei aus. Habt eine gute und eine sichere Fahrt.
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0: Wochenende. Aber was steht eigentlich so an und was kann man hier sonst noch alles Schönes in der Region machen? Ja, da habe ich jetzt was für euch. Einen richtig heißen Tipp. Nach nur zwei Songs kommt hier nämlich unser Freizeittipp.
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0: 16.09 Uhr. Ich bin's wieder, Helena, hier bei der Antenne am Freitag und wir spielen für euch nur die besten Songs aus den 80ern und 90ern.
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2: Ein gutes Glas Wein, Live-Musik und ein lauer Sommerabend klingt doch nach dem perfekten Start ins Wochenende. Und genau das erwartet euch ab heute Abend in Forst an der Weinstraße. Dort beginnt heute Abend die traditionelle Forster Weinkerve. Bis Montag könnt ihr euch durch die Weine der Forster Winzer probieren, regionale Spezialitäten genießen und in den Weinhöfen feiern. Und wer Wein besonders liebt, sollte sich heute Abend außerdem die Schlenderweinprobe nicht entgehen lassen. Die Antenne wünscht euch ganz viel Spaß.
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1: Mit Leo Melchersmann einen schönen Freitag euch. Die Hitze im laufenden Sommer hat in der Region dramatische Folgen. Nach neuen Schätzungen des Robert-Koch-Instituts gab es in Rheinland-Pfalz bis Mitte Juli rund 1200 Hitzetote. Auch in Städten wie Landau und Neustadt gerieten Krankenhäuser, Kitas und Pflegedienste an ihre Belastungsgrenzen. Die Gewerkschaft Verdi fordert angesichts der alarmierenden Zahlen von der Landesregierung verbindliche Hitzeaktionspläne sowie zusätzliche Mittel für Personalschutz und klimagerechte Infrastruktur. In der Landauer Königstraße wird derzeit nicht nur gebaut, sondern auch gemalt. Mitten auf der Baustelle sorgt ein riesiges, dreidimensionales Kunstwerk auf dem Asphalt für Staunen. Die Aktion ist Teil des Baustellenmarketings, um die Einkaufsstraße attraktiv zu halten. Wie die optische Täuschung genau aussieht, beschreibt die Künstlerin Jana Schneider.
2: Es sieht aus, als wäre ein Loch in der Straße und die Straße eben aufgerissen. Darüber liegt eine Holzplanke, über die man balancieren kann für die ganz Mutigen. Und darunter ist eben der Reiter zu sehen, der hier auch auf dem Marktplatz ist und eine Wasserlandschaft.
1: Ab dem kommenden Montag müssen sich Autofahrer auf der Kalmitstraße bei Maikammer auf Sperrungen einstellen. Wie der Landesbetrieb Mobilität mitteilt, werden wegen Sanierungsarbeiten nach Hangrutschen nacheinander die L515 und im späten August die L514 voll gesperrt. Das Waldhaus und die Kalmithöhe bleiben über Umleitungen erreichbar. Die Gesamtarbeiten dauern voraussichtlich bis Mitte September. Wegen einer Etappe des Radrennens Deutschland-Tour verschiebt sich am Freitag, dem 21. August, die Müllabfuhr in Offenbach und Bornheim. Wie der Eigenbetrieb Wertstoffwirtschaft mitteilt, wird die Leerung von Rest- und Bioabfall sowie die Abholung der Wertstoffsäcke komplett auf Samstag, den 22. August, verlegt. Und das Beste kommt zum Schluss. Nach mehr als 20 Jahren am Gymnasium Edenkoben ist Schulsekretärin Inge Hormuth in den Ruhestand verabschiedet worden. Sie war von Beginn an dabei, prägte den Schulalltag über 2 Jahrzehnte und engagiert sich auch künftig weiter in der Jugendarbeit des LCO Edenkoben.
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3: Falls ihr heute draußen unterwegs seid, vergesst auf jeden Fall nicht die Sonnencreme. Es ist super warm draußen. Es geht rauf auf 33 Grad. Dazu wechseln sich Sonne und Wolken ab. Die Luft ist allerdings ziemlich schwül und drückend draußen. Und wir werfen auch schon mal einen Blick aufs Wochenende. Morgen, der Samstag, ja, da gibt es eine kleine Verschnaufpause vom richtig heißen Sommer. Wir kriegen dort 29 Grad. Sonnig, aber nicht ganz trocken. Immer mal wieder sind dort Schauer möglich. Dafür legt der Sonntag direkt wieder nach. 32 Grad und Sonne.
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3: Die Staumeldungen gibt es jetzt für euch. Auf der A65 Karlsruhe Richtung Ludwigshafen zwischen Rohrbach und Landau Nord sind 5 Kilometer Stau. 20 Minuten braucht ihr hier länger. Und auf der A65 Ludwigshafen Richtung Landau zwischen Deidesheim und Neustadt Süd 2 Kilometer Stau. 10 Minuten braucht ihr hier länger. Ansonsten sieht's gut und frei aus. Habt eine gute und eine sichere Fahrt.
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0: Es ist Wochenende und ja, was kann man hier in Landau, Neustadt, Speyer und der ganzen Region so machen? Ich habe hier noch einen richtig heißen Tipp für euch. Die Sängervereinigung Hasloch lädt nämlich morgen und übermorgen, also Samstag und Sonntag, zum großen Sommerfest auf das Vereinsgelände an Sandbucke in Hasloch ein. Die Besucher, ja, erwartet hier ein richtig abwechslungsreiches Programm mit Musik, Chorgesang, Essen und Getränken. Los geht's dann morgen um 17 Uhr mit der Band B35, die für die musikalische Unterhaltung sorgt. Am Sonntag startet das Fest bereits um 11 Uhr mit dem Haslocher Mackenbacher. Neben Spezialitäten wie Spießbraten und Kesselgulasch steht am Nachmittag der Chorgesang dann auch im Mittelpunkt. Mehrere Gastchöre treten gemeinsam mit den Chören der Sängervereinigung auf. Und zum Abschluss sorgt am Abend die Band Just for Fun dann auch für Stimmung. Also ihr merkt, für jeden etwas dabei. Ein richtig heißer Tipp morgen und übermorgen in Hasloch.
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2: Ich bin David Riemer. Der Migrationsdruck auf die spanische Exklave Ceuta wächst weiter. Jetzt fordert auch EU-Kommissionspräsidentin von der Leyen ein hartes Vorgehen. Niemand dürfe ohne die geltenden Regeln in die Europäische Union kommen, schrieb sie auf der Plattform X.
3: Heftige Reaktionen gibt es in der EU. Die Frage, ob Spanien nun aus dem grenzenlosen Schengen-Raum ausgeschlossen werden könne, ist klar zu beantworten. Nein, das ist rechtlich nicht vorgesehen. Aber verstärkte Grenzkontrollen wird es geben. Unter anderem in Frankreich an der spanischen Grenze und auch in Italien. Und Bundesinnenminister Dobrindt begründet jetzt die Verlängerung von Grenzkontrollen in Deutschland ebenfalls mit Spanien. Kommissionspräsidentin von der Leyen nannte die Bilder aus Spanien inakzeptabel. Aus Brüssel, Dieter Ebeling.
2: Für den Kanzler ist es ein Gesamtkonzept, das umgesetzt werden muss. Für seine Sozialministerin sogar ein Gesamtkunstwerk, die geplante Rentenreform. Die Ostministerpräsidenten sehen das völlig anders. Sachsens Landeschef Kretschmer droht mit einem Nein im Bundesrat.
4: Ohne Veränderungen werden wir nicht zustimmen können, sagte Kretschmer dem RND. Und wenn andere Länder auch nicht zustimmen, dann gibt es diese Renten- und Pflegereform nicht. Im Kanzleramt dürfte man über diese Worte eines CDU-Ministerpräsidenten alles andere als erfreut sein. Auf seiner Seite hat Kretschmer die beiden Ostministerpräsidenten Sven Schulze aus Sachsen-Anhalt und den Thüringer Mario Vogt. Doch selbst wenn auch Brandenburg und Mecklenburg-Vorpommern sich querstellen, reicht das nicht, um Pflege und Rentenreform im Bundesrat zu blockieren. Aus Berlin, Dirk Zeitler.
2: Die Hamas hat sich erstmals zu der von US-Präsident Trump verkündeten Einigung über ihre Entwaffnung geäußert. Einen Durchbruch bei den Verhandlungen bestätigte sie aber nicht, sondern stellte Bedingungen. Demnach müsse Israel zunächst alle Vereinbarungen der ersten Phase des Friedensplans erfüllen, darunter das Ende der Militäreinsätze. Israel äußerte sich zu Trumps Ankündigungen bislang nicht offiziell. Zum Fußball. FIFA-Präsident Infantino hat im Streit um seine Investorenpläne offenbar einen engen Vertrauten verloren. Der hochrangige Berater Cordero trat laut mehrerer Medienberichte aus Protest zurück. Demnach erklärte Cordero, er lehne den geplanten Verkauf von Anteilen an der Fußball-WM entschieden ab. Zuvor hatten bereits mehrere Verbände Widerstand angekündigt.
1: Und jetzt noch mehr Informationen aus unserer Region.
5: Ich bin Leo Melchersmann. 3D-Kunst auf Landauer Baustelle. Ein dreidimensionales Asphaltkunstwerk in der Königsstraße sorgt derzeit in Landau für Staunen. Die optische Täuschung zeigt einen tiefen Abgrund und ist Teil einer Marketingaktion, um den Handel während der Bauarbeiten zu unterstützen. Hohe Zahl an Hitzetoten in der Pfalz. Das RKI schätzt die Zahl der Hitzetoten in Rheinland-Pfalz bereits auf rund 1200. Die Gewerkschaft Verdi fordert daher auch für Landau, Neustadt und das ganze Land verbindliche Hitzeaktionspläne.
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6: Heute wird's nochmal richtig schön sommerlich. Bis zu 33 Grad ist heute am Freitag drin. Dazu gibt's einen Mix aus Sonne und Wolken und es fühlt sich auch draußen ziemlich drückend an. Also vergesst auch heute wieder nicht, gut und viel zu trinken. Und der Blick aufs Wochenende. Am Samstag, also morgen, wird's mit 29 Grad etwas angenehmer. Sonne zeigt sich zwar, aber zwischendurch kann auch mal ein Regenschauer vorbeiziehen. Und am Sonntag, ja, da ist der Sommer wieder voll da. 32 Grad und jede Menge Sonne.
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6: Und wir werfen nochmal einen Blick auf die aktuellen Meldungen auf den Straßen. Auf der A65 Karlsruhe Richtung Ludwigshafen zwischen Insheim und Landau und Nord. 3 Kilometer Stau, 15 Minuten braucht ihr hier länger. Und auf der A65 Landau Richtung Ludwigshafen zwischen Edenkoben und Neustadt Nord. 4 Kilometer Stau, 15 Minuten braucht ihr hier länger. Ich wünsche euch eine gute und eine sichere Fahrt.
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6: Ach, wir wohnen hier doch einfach schön. Wir haben richtig schöne, tolle Fleckchen, die man hier noch so erkunden kann. Eines davon befindet sich in Silz. Was es da so Neues zu entdecken gibt, dazu gleich mehr hier nach nur.
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0: 17.09 Uhr am Freitag bei der Antenne. Ich bin's wieder, Helena, und hier geht's gleich weiter mit der besten Musik aus aller Zeit. Das Wochenende verspricht bestes Ausflugswetter. Vielleicht ja die perfekte Gelegenheit, mal was Neues zwischen Landau und Neustadt zu entdecken. Am Silzer See eröffnet morgen nämlich ein neues Angebot für Naturfans und Familien. Worum es dabei genau geht, das erzählt uns jetzt Christina Abille, Geschäftsführerin des Vereins Südliche Weinstraße Annweiler.
1: Ja genau, wir haben einen neuen Erlebnisweg, einen Wanderweg, der sich um das Thema Klima und Natur dreht. Und da gibt es viele verschiedene Stationen mit Infotafeln, mit verschiedenen Erlebnisstationen, die sich rund um das Thema Klima- und Naturerlebnis drehen.
0: Hört sich ja schon mal nicht schlecht an, aber heißt Wandern jetzt der große Marathon oder eine gemütliche Runde?
1: Generell ist es so, dass man den Weg einfach erwandern kann. Es gibt eine Seerunde, die ist ein bisschen kürzer, auch für Familien sehr gut geeignet. Und es gibt eine etwas längere Tour, die hat dann so um die 8 Kilometer, das ist dann die Waldrunde, wo sich dann auch mehr um waldspezifische Themen handelt. Und man kann mit der SUV-Erlebnis-App auch verschiedene Stationen interaktiv erfahren und es gibt diese ganzen Informationen auch in leichter Sprache, ebenfalls über diese App.
0: Oh, sogar mit App für jede Generation, also etwas mit dabei. Aber wie kam die Idee, einen Weg am Silzer See zu machen?
1: Also federführend war es jetzt die Verbandsgemeinde Annweiler am Trifels, die überlegt hatte, das Thema Klimaschutz und Sensibilisierung für das Thema einfach mehr in den Vordergrund zu stellen. Und in Sils gab es schon länger die Idee, gerade weil in dem See auch häufig gebadet ist, was leider ja nicht erlaubt ist. Und deswegen wollte man hier die Besucher stärker mit ins Boot holen und auch zeigen, warum das einfach so ist und dass es zum Schutz der Tiere und des Gewässers dient.
0: Also, wenn ihr am Wochenende am Silzer See unterwegs seid, den neuen Erlebnisweg gerne ausprobieren. Ins Wasser geht's aber lieber nicht. So bleibt die Natur geschützt und alle können die schöne Umgebung noch lange genießen.
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1: Mit Leo Melchersmann einen schönen Freitag euch. In der Landauer Königstraße wird derzeit nicht nur gebaut, sondern auch gemalt. Mitten auf der Baustelle sorgt ein riesiges dreidimensionales Kunstwerk auf dem Asphalt für Staunen. Die Aktion ist Teil des Baustellenmarketings, um die Einkaufsstraße attraktiv zu halten. Wie die optische Täuschung genau aussieht, beschreibt die Künstlerin Jana Schneider.
2: Es sieht aus, als wäre ein Loch in der Straße und die Straße eben aufgerissen. Darüber liegt eine Holzplanke, über die man balancieren kann für die ganz Mutigen. Und darunter ist eben der Reiter zu sehen, der hier auch auf dem Marktplatz ist und eine Wasserlandschaft.
1: Die Hitze im laufenden Sommer hat in der Region dramatische Folgen. Nach neuen Schätzungen des Robert-Koch-Instituts gab es in Rheinland-Pfalz bis Mitte Juli rund 1200 Hitzetote. Auch in Städten wie Landau und Neustadt gerieten Krankenhäuser, Kitas und Pflegedienste an ihre Belastungsgrenzen. Die Gewerkschaft Verdi fordert angesichts der alarmierenden Zahlen von der Landesregierung verbindliche Hitzeaktionspläne sowie zusätzliche Mittel für Personalschutz und klimagerechte Infrastruktur. Wegen einer Etappe des Radrennens Deutschland-Tour verschiebt sich am Freitag, dem 21. August, die Müllabfuhr in Offenbach und Bornheim. Wie der Eigenbetrieb Wertstoffwirtschaft mitteilt, wird die Leerung von Rest- und Bioabfall sowie die Abholung der Wertstoffsäcke komplett auf Samstag, den 22. August, verlegt. Ab dem kommenden Montag müssen sich Autofahrer auf der Kalmitstraße bei Maikammer auf Sperrungen einstellen. Wie der Landesbetrieb Mobilität mitteilt, werden wegen Sanierungsarbeiten nach Hangrutschen nacheinander die L515 und im späten August die L514 voll gesperrt. Das Waldhaus und die Kalmithöhe bleiben über Umleitungen erreichbar. Die Gesamtarbeiten dauern voraussichtlich bis Mitte September. Und das Beste kommt zum Schluss. In Zeiskamm wird am Wochenende wieder das traditionelle Zeiskämmer Zwevelfest gefeiert. Besucherinnen und Besucher erwartet ein uriges Pfälzer Volksfest mit Kunsthandwerk, regionalen Spezialitäten und am Sonntag zusätzlich der größte deutsch-französische Bauernmarkt der Südpfalz.
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3: Falls ihr heute draußen unterwegs seid, vergesst auf jeden Fall nicht die Sonnencreme. Es ist super warm draußen. Es geht rauf auf 33 Grad. Dazu wechseln sich Sonne und Wolken ab. Die Luft ist allerdings ziemlich schwül und drückend draußen. Und wir werfen auch schon mal einen Blick aufs Wochenende. Morgen, der Samstag, ja, da gibt es eine kleine Verschnaufpause vom richtig heißen Sommer. Wir kriegen dort 29 Grad. Sonnig, aber nicht ganz trocken. Immer mal wieder sind dort Schauer möglich. Dafür legt der Sonntag direkt wieder nach. 32 Grad und Sonne. Sand.
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3: Und wir werfen nochmal einen Blick auf die aktuellen Meldungen auf den Straßen. Auf der A65 Karlsruhe Richtung Ludwigshafen zwischen Insheim und Landau Nord. 3 Kilometer Stau, 15 Minuten brauchte hier länger. Und auf der A65 Landau Richtung Ludwigshafen zwischen Edenkrob und Neustadt Nord. 4 Kilometer Stau, 15 Minuten braucht hier länger. Ich wünsche euch eine gute und eine sichere Fahrt.
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1: 31. Juli 1985. Phil Collins hat den Song Take Me Home veröffentlicht. Bei so gut wie jedem seiner Konzerte spielt Phil Collins diesen Song. Und in einem Interview sagt er, in Take Me Home, auf Deutsch also Bring mich heim, geht es nicht um jemanden, der sich nach seiner Heimat sehnt. Der Song handelt stattdessen von einem Patienten in einer Psychiatrie. Zu dem Thema inspiriert ihn das Buch Einer flog übers Kuckucksnest. Und darin geht es auch um so eine Anstalt. Der Hintergrundgesang im Song stammt unter anderem von Collins Ex-Genesis-Kollegen Peter Gabriel. Take Me Home kann absolut an Erfolge anknüpfen, wie Don't Lose My Number oder One More Night. Und das sieht man auch in den amerikanischen Charts. Dort erreicht Take Me Home Platz 7 und hält sich insgesamt 16 Wochen in den Single-Charts gelistet. Der Song ist aber auch einfach eine wunderbar gefühlvolle Nummer. Und der Titel, der löst hier und da sogar so ein bisschen Sehnsucht aus.

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0: ist 18 Uhr und wir messen 33 Grad bei euch in Roschbach, 32 Grad in Bellheim und 32 Grad in Gleisweiler.
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2: Ich bin David Riemer. Der Migrationsdruck auf die spanische Exklave Ceuta nimmt immer weiter zu. Medienberichten zufolge haben in den vergangenen Tagen fast 50.000 Menschen versucht, von Marokko aus in das spanische Gebiet zu gelangen. Einige Menschen haben diesen Versuch nicht überlebt.
3: Es waren chaotische Bilder, die aus Ceuta in die Welt getragen wurden.

0: Viele der Migranten erreichten die spanische Exklave über das Meer und drängten sich an der Küste. Mindestens 19 Menschen ertranken bei dem Versuch. In anderen EU-Staaten löste der Andrang große Besorgnis aus. Italiens Ministerpräsidentin Giorgia Meloni forderte gar einen Ausschluss Spaniens aus dem Schengen-Raum. Zuspruch erhielt sie aus Schweden und Finnland. Frankreich verstärkte die Grenzkontrollen zu seinem südlichen Nachbarland. Christoph Meyer, Nachrichtenredaktion.
1: Sachsens Ministerpräsident Kretschmer droht mit einem Nein im Bundesrat zu den schwarz-roten Reformplänen bei Rente und Pflege. Das sagte der CDU-Politiker dem Redaktionsnetzwerk Deutschland. Kretschmer kritisiert vor allem die geplante Abschaffung der abschlagsfreien Rente nach 45 Beitragsjahren. Er wirft der Bundesregierung außerdem vor, zu wenig Verständnis für den Osten zu zeigen. Die Zahl der Arbeitslosen in Deutschland hat im Juli wieder die 3-Millionen-Marke geknackt. Das hat die Bundesagentur für Arbeit heute in Nürnberg mitgeteilt. Der Anstieg ist zwar üblich für die Zeit vor der Sommerpause, fällt dieses Jahr aber so hoch aus wie seit 20 Jahren nicht.
2: Unternehmen stellen oft erst ab September wieder neu ein, dann beginnt auch das neue Ausbildungsjahr. Insgesamt setzt sich am Arbeitsmarkt die schwache Entwicklung der vergangenen Monate fort, sagt Bundesagentur für Arbeit Vorstand Terzenbach. Besonders die schwache Konjunktur und weiter hohe Energiepreise machen vielen Unternehmen zu schaffen. Auch werden die Beschäftigten im Schnitt immer älter, weil weniger junge Menschen nachkommen. Im September entspannt sich die Lage dann aber voraussichtlich wieder etwas. Oliver Urbanke, Nachrichtenredaktion.
1: Zum Fußball. Der Widerstand gegen FIFA-Präsident Infantino wächst nach seinen Investorenplänen weiter. Neben dem europäischen Fußballdachverband UEFA, die mit WM-Boykott droht, und der für Nord- und Mittelamerika sowie die Karibik zuständigen CONCACAF ist nun auch der asiatische Fußballverband deutlich auf Distanz zu Infantino gegangen. Selbst innerhalb der FIFA tun sich gewaltige Gräben auf. Carlos Cordero, ein hochrangiger Berater Infantinos, trat aus Protest gegen das Vorhaben zurück.
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4: Ich bin Leo Melchersmann. Hohe Zahl an Hitzetoten in der Pfalz. Das RKI schätzt die Zahl der Hitzetoten in Rheinland-Pfalz bereits auf rund 1200. Die Gewerkschaft Verdi fordert daher auch für Landau, Neustadt und das ganze Land verbindliche Hitzeaktionspläne. 3D-Kunst auf Landauer Baustelle. Ein dreidimensionales Asphaltkunstwerk in der Königsstraße sorgt derzeit in Landau für Staunen. Die optische Täuschung zeigt einen tiefen Abgrund und ist Teil einer Marketingaktion, um den Handel während der Bauarbeiten zu unterstützen.
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5: Und wir werfen auch noch mal einen Blick aufs Wetter. Jetzt hier in den frühen Abendstunden immer noch super warm an die 30 Grad circa. Ansonsten immer noch ein paar Wolken unterwegs. Nach wie vor auch sehr schwül draußen. Also vergesst nicht gut und viel zu trinken. Ansonsten schauen wir schon mal aufs Wochenende. Der morgige Tag, der Samstag. Ja, da wird es ein bisschen kühler. 29 Grad haben wir da. Ansonsten zwar viel Sonne, aber auch immer mal wieder Regen möglich. Und der Sonntag, ja, da geht es dann aber wieder gut nach oben. 33 Grad. Und Sonne pur.
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5: Die aktuellen Staumeldungen gibt es jetzt für euch auf der A65 Karlsruhe Richtung Ludwigshafen. Zwischen Insheim und Landau Nord sind 4 Kilometer Stau. 15 Minuten braucht ihr hier länger. Ansonsten sieht alles frei aus. Ich wünsche euch eine gute und eine sichere Fahrt.
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5: Der Blick auf die Zapfsäule tut aktuell richtig weh. Ein Monat Tankrabatt ist rum und wir sprechen jetzt mal gleich mit einem Experten, ja, wie die Zeit so gelaufen ist und auf was wir uns demnächst noch so einstellen.
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0: Wer in den letzten Wochen zwischen Landau und Neustadt an der Zapfsäule stand, hat wahrscheinlich erstmal tief durchgeatmet. Und das lag nicht nur am Benzingeruch. Der Tankrabatt ist jetzt seit einem Monat Geschichte. Zeit also für die große Frage, wie krass ist die Veränderung? Wir haben bei Robin Kiffel nachgefragt. Er ist für die Frühmesser-Tankstellen in Landau zuständig.
1: Preise sind natürlich wieder angestiegen, wie auch gedacht. Des Weiteren sind ja die Ölpreise generell wieder gestiegen. Und das mit dem Rheinpegel, dass die Fracht auch höher ist, tut natürlich den Preis hier bei uns in der Umgebung auch beeinflussen.
0: Ich muss sagen, der Unterschied war schon drastisch vom 30. Juni auf den 1. Juli. Wie kann das sein, dass es so schnell geht mit dem Anstieg?
1: Also generell ist das ein Mineralienhändler, geben das eher weiter. Ich finde, bei uns war das jetzt nicht ganz so, also die ganze 17 Cent haben wir nicht direkt angepasst, das haben wir auch direkt gemerkt, beziehungsweise wir haben auch mal kurz abgewartet. Ne? Wir haben ja noch den Tank voll gehabt, deswegen haben wir jetzt noch eine Woche die billigeren Preise gehabt. Wir haben es nicht direkt auf die 17 Cent wieder erhöht, um auch ein bisschen was weiterzugeben, aber grundsätzlich haben das manchen Tanks schon definitiv gemacht.
0: Aber heißt das, es wird immer weiter ansteigen?
1: Eine Obergrenze gibt es nicht. Aktuell ist es einfach teuer und ich denke, solange der Krieg herrscht und der Rhein, wenn es nicht regnet weiterhin, wird es auch so teurer werden oder so teuer bleiben. Also ich kann mir vorstellen, dass es noch teurer wird.
0: Die Hoffnung auf den großen Preisrutsch bleibt also erstmal an der Zapfsäule stehen. Und wer tanken muss, für den gilt wohl weiterhin Augen zu, Karte rein und hoffen, dass der nächste Blick auf den Literpreis nicht zu sehr wehtut.
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2: Mit Leo Melchersmann einen schönen Freitag euch. Die Hitze im laufenden Sommer hat in der Region dramatische Folgen. Nach neuen Schätzungen des Robert-Koch-Instituts gab es in Rheinland-Pfalz bis Mitte Juli rund 1200 Hitzetote. Auch in Städten wie Landau und Neustadt gerieten Krankenhäuser, Kitas und Pflegedienste an ihre Belastungsgrenzen. Die Gewerkschaft Verdi fordert angesichts der alarmierenden Zahlen von der Landesregierung verbindliche Hitzeaktionspläne sowie zusätzliche Mittel für Personalschutz und klimagerechte Infrastruktur. In der Landauer Königstraße wird derzeit nicht nur gebaut, sondern auch gemalt. Mitten auf der Baustelle sorgt ein riesiges dreidimensionales Kunstwerk auf dem Asphalt für Staunen. Die Aktion ist Teil des Baustellenmarketings, um die Einkaufsstraße attraktiv zu halten. Wie die optische Täuschung genau aussieht, beschreibt die Künstlerin Jana Schneider.
3: Es sieht aus, als wäre ein Loch in der Straße und die Straße eben aufgerissen. Darüber liegt eine Holzplanke, über die man balancieren kann für die ganz Mutigen. Und darunter ist eben der Reiter zu sehen, der hier auch auf dem Marktplatz ist und eine Wasserlandschaft.
2: Ab dem kommenden Montag müssen sich Autofahrer auf der Kalmitstraße bei Maikammer auf Sperrungen einstellen. Wie der Landesbetrieb Mobilität mitteilt, werden wegen Sanierungsarbeiten nach Hangrutschen nacheinander die L515 und im späten August die L514 voll gesperrt. Das Waldhaus und die Kalmithöhe bleiben über Umleitungen erreichbar. Die Gesamtarbeiten dauern voraussichtlich bis Mitte September. Wegen einer Etappe des Radrennens Deutschland-Tour verschiebt sich am Freitag, dem 21. August, die Müllabfuhr in Offenbach und Bornheim. Wie der Eigenbetrieb Wertstoffwirtschaft mitteilt, wird die Leerung von Rest- und Bioabfall sowie die Abholung der Wertstoffsäcke komplett auf Samstag, den 22. August, verlegt. Und das Beste kommt zum Schluss. Nach mehr als 20 Jahren am Gymnasium Edenkoben ist Schulsekretärin Inge Hormuth in den Ruhestand verabschiedet worden. Sie war von Beginn an dabei, prägte den Schulalltag über 2 Jahrzehnte und engagiert sich auch künftig weiter in der Jugendarbeit des LCO Edenkoben.
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4: Und wir werfen auch noch mal einen Blick aufs Wetter. Jetzt hier in den frühen Abendstunden immer noch super warm an die 30 Grad circa. Ansonsten immer noch ein paar Wolken unterwegs. Nach wie vor auch sehr schwül draußen. Also vergesst nicht gut und viel zu trinken. Ansonsten schauen wir schon mal aufs Wochenende. Der morgige Tag, der Samstag. Ja, da wird es ein bisschen kühler. 29 Grad haben wir da. Ansonsten zwar viel Sonne, aber auch immer mal wieder Regen möglich. Und der Sonntag, ja, da geht es dann aber wieder gut nach oben. 33 Grad und Sonne pur.
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4: Die aktuellen Staumeldungen gibt es jetzt für euch auf der A65 Karlsruhe Richtung Ludwigshafen. Zwischen Insheim und Landau Nord sind 4 Kilometer Stau. 15 Minuten braucht ihr hier länger. Ansonsten sieht alles frei aus. Ich wünsche euch eine gute und eine sichere Fahrt.
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6: Zum Wochenschluss zeigte sich eine behauptete Tendenz am deutschen Aktienmarkt. Nach anfänglichen Gewinnen nahe seines Allzeithochs schloss der DAX die Börsensitzung schließlich mit 25.629 Punkten so gut wie unverändert um 0,1% höher. Nach einer insgesamt positiven Börsenwoche ging dem DAX am Ende die Luft aus, die Anleger ließen Vorsicht walten. Die Spitzenreiter unter den 40 Standardwerten hießen Infineon, RWE und Siemens Energy. Die größten Verlierer waren Scout24, Symrise und Heidelberg Materials. Der Euro blieb am Abend mit $1.1512 auf erhöhtem Niveau stabil. Aus Frankfurt, Klaus Bente.
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0: Es ist schon wieder soweit. Der Juli ist rum, der August steht schon in den Startlöchern. Doch was ändert sich für uns hier in Landau-Neustadt und in der Region mit diesem neuen Monat? Meine Kollegin Ella, hallöchen. Hallo. Du hast dich mal ein bisschen schlau gemacht. Erzähl mal.
1: Ja, also wir fangen an mit dem Thema, wo wahrscheinlich viele Nackenhaare jetzt nach oben gehen. Die Schule. Ab dem 1. August haben alle Erstklässler aber was Gutes an Anspruch auf Ganztagsbetreuung. In den kommenden Jahren wird das dann Schritt für Schritt auf alle Grundschulklassen ausgeweitet. Spätestens dann ab dem Schuljahr 2029-30 soll jedes Grundschulkind bei Bedarf bis zu 8 Stunden täglich betreut werden. Das soll dann den Familien beim Alltag ein bisschen unterstützen und auch den erleichtern.
0: Ja, das ist wirklich eine große Veränderung. Ja. Und apropos Schule, die fängt jetzt auch bald wieder an, oder?
1: Ja, ich weiß, es ist jetzt wahrscheinlich, viele Eltern freuen sich, die Schüler eher weniger, aber in Rheinland-Pfalz startet der Unterricht am 10. August wieder und nicht nur die Schulen legen los, auch das neue Ausbildungsjahr beginnt. Für die Berufsschulen heißt es dann ebenfalls wieder erster Schultag.
0: Eieiei, was bringt der August denn sonst noch so mit sich?
1: Am 12. August können wir eine partielle Sonnenfinsternis beobachten. Der Mond schiebt sich dabei ein Stück vor die Sonne. Komplett dunkel wird es zwar nicht, aber ein Blick nach oben lohnt sich da auf jeden Fall. Und auch für Verbraucher gibt es gute Nachrichten. Künftig gilt das sogenannte Recht auf Reparatur. Hersteller müssen viele Produkte zu einem angemessenen Preis reparieren können. Zum Beispiel jetzt Waschmaschinen, Kühlschränke, Fernseher oder auch Smartphones.
0: Das sind ja richtig gute Nachrichten. Ja. Perfekt für den August.
1: Auf jeden Fall. Und auch die Fußballfans dürfen sich freuen, denn die nächste Bundesliga-Saison startet. Ich weiß jetzt, alle Frauen sind wahrscheinlich, oh Gott, dann werden wir wieder rumgrölen. Nein, Spaß. Aber am 28. August dürfen sie es auch beim Topspiel FC Bayern München gegen den VfB Stuttgart.
0: Eieiei, viele neue Dinge, aber was auf jeden Fall gleich bleibt, das ist hier die gute Musik bei uns. Und damit geht es jetzt auch direkt weiter.
2: Wuhu!

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0: 19 Uhr und wir schauen nochmal auf die Temperaturen ein.
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2: Ich bin David Riemer. Die chaotische Lage in der spanischen Exklave Ceuta in Nordafrika besorgt nun auch die Bundesregierung. Dort sind innerhalb weniger Tage zehntausende Migranten angekommen. Außenminister Wadefuhl verlangt jetzt, die EU-Außengrenze zu schützen, um illegale Migration in Schach zu halten.
3: Wadefuhl spricht von Kontrollverlust in der Exklave und auch Bundeskanzler Merz verlangt, Spanien müsse die Lage schnell wieder in den Griff bekommen. Dahinter steckt offenbar die Sorge vor neuen Schleuserrouten, davor, dass viele Migranten, die Ceuta erreicht haben, am Ende in der EU Asyl beantragen, vielleicht auch nach Deutschland weiterziehen. Auch deshalb will der Bundesinnenminister hier die Grenzkontrollen verlängern. Claudia Wächter, Nachrichtenredaktion.
2: Die Hamas hat sich erstmals zu der von US-Präsident Trump verkündeten Einigung über ihre Entwaffnung geäußert. Einen Durchbruch bei den Verhandlungen bestätigte sie allerdings nicht, sondern stellte Bedingungen. Demnach müsse Israel zunächst alle Vereinbarungen der ersten Phase des Friedensplans erfüllen, darunter das Ende der Militäreinsätze. Israel äußerte sich

0: ich zu Trumps Ankündigungen bislang nicht offiziell. Ganz Deutschland hat jetzt gleichzeitig Sommerferien und auf den Autobahnen sorgt das für lange Staus. Der ADAC zählte am Nachmittag bundesweit 24 Staus mit jeweils mehr als 10 Kilometern Länge. Besonders betroffen waren unter anderem die A1 Richtung dänische Grenze, die A9 zwischen München und Nürnberg sowie die A8 Richtung Österreich und Italien. Zum Fußball. Der Druck auf FIFA-Präsident Infantino wächst. Nach der Boykottdrohung der UEFA und massiver Kritik weiterer Verbände verliert er jetzt auch noch seinen hochrangigen Berater Carlos Cordero. Möglicherweise wackeln dadurch Infantinos milliardenschwere Investorenpläne.
1: Der erhoffte Milliardendeal des FIFA-Präsidenten wird immer unwahrscheinlicher. Nachdem sich nun bereits 3 Kontinentalverbände kritisch bzw. klar gegen seine Pläne ausgesprochen haben, scheinen die unter den FIFA-Mitgliedsverbänden kaum noch mehrheitsfähig. Und die drastische Kritik seines zurückgetretenen ehemaligen Vertrauten Cordero zeigt ja, dass auch Infantino selbst nicht mehr unumstritten ist. Thomas Thonfeld, Sportredaktion.
0: Der britische Premierminister Burnham hat sich inzwischen für die Ablösung von FIFA-Präsident Infantino ausgesprochen.
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3: Ich bin Leo Melchersmann. 3D-Kunst auf Landauer Baustelle. Ein dreidimensionales Asphaltkunstwerk in der Königsstraße sorgt derzeit in Landau für Staunen. Die optische Täuschung zeigt einen tiefen Abgrund und ist Teil einer Marketingaktion, um den Handel während der Bauarbeiten zu unterstützen. Hohe Zahl an Hitzetoten in der Pfalz. Das RKI schätzt die Zahl der Hitzetoten in Rheinland-Pfalz bereits auf rund 1200. Die Gewerkschaft Verdi fordert daher auch für Landau, Neustadt und das ganze Land verbindliche Hitzeaktionspläne.
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4: Und wir werfen auch noch mal einen Blick aufs Wetter. Jetzt hier in den frühen Abendstunden immer noch super warm, an die 30 Grad circa. Ansonsten immer noch ein paar Wolken unterwegs. Nach wie vor auch sehr schwül draußen. Also vergesst nicht gut und viel zu trinken. Ansonsten schauen wir schon mal aufs Wochenende. Der morgige Tag, der Samstag, ja, da wird es ein bisschen kühler. 29 Grad haben wir da. Ansonsten zwar viel Sonne, aber auch immer mal wieder Regen möglich. Und der Sonntag, ja, da geht es dann aber wieder gut nach oben. 33 Grad und Sonne pur.
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4: Und wir werfen nochmal zusammen einen Blick auf die Straßen. Sieht aktuell aber alles gut und frei aus. Ich wünsche euch eine gute Fahrt und ein richtig schönes Wochenende.
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0: Die Sommerferien biegen langsam auf die Zielgerade ein und viele Zwischenlander und Neustadt genießen jetzt noch die letzten Urlaubstage. Im Hotel angekommen, wartet allerdings oft schon das erste kleine Rätsel. Kaum zieht man die Zimmerkarte aus dem Schlitz, ist der Strom weg. Andi hat heute einen einfachen Trick, wie ihr trotzdem in ein angenehm kühles Hotelzimmer zurückkommt. Andi, wie klappt das denn?
1: Absolut. Und die Lösung, die steckt wahrscheinlich schon in deinem Geldbeutel. Das System an der Tür, das prüft nämlich in 99% der Fälle gar nicht, ob da wirklich deine Zimmerkarte im Schlitz steckt. Jede beliebige Plastikkarte tut's auch. Die alte Fitnessstudio-Karte, die Bonuskarte vom Supermarkt oder eine einfache Visitenkarte. Karte reinstecken, der Strom bleibt an, das Handy lädt und die Klimaanlage kühlt die Bude runter, während du beim Abendessen bist.
0: Ein kleiner Trick mit großer Wirkung. So könnt ihr die letzten Urlaubstage vielleicht noch ein bisschen entspannter genießen.
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3: Mit Leo Melchersmann einen schönen Freitag euch. In der Landauer Königstraße wird derzeit nicht nur gebaut, sondern auch gemalt. Mitten auf der Baustelle sorgt ein riesiges dreidimensionales Kunstwerk auf dem Asphalt für Staunen. Die Aktion ist Teil des Baustellenmarketings, um die Einkaufsstraße attraktiv zu halten. Wie die optische Täuschung genau aussieht, beschreibt die Künstlerin Jana Schneider.
4: Es sieht aus, als wäre ein Loch in der Straße und die Straße eben aufgerissen. Darüber liegt eine Holzplanke, über die man balancieren kann für die ganz Mutigen. Und darunter ist eben der Reiter zu sehen, der hier auch auf dem Marktplatz ist und eine Wasserlandschaft.
3: Die Hitze im laufenden Sommer hat in der Region dramatische Folgen. Nach neuen Schätzungen des Robert-Koch-Instituts gab es in Rheinland-Pfalz bis Mitte Juli rund 1200 Hitzetote. Auch in Städten wie Landau und Neustadt gerieten Krankenhäuser, Kitas und Pflegedienste an ihre Belastungsgrenzen. Die Gewerkschaft Verdi fordert angesichts der alarmierenden Zahlen von der Landesregierung verbindliche Hitzeaktionspläne sowie zusätzliche Mittel für Personalschutz und klimagerechte Infrastruktur. Wegen einer Etappe des Radrennens Deutschland-Tour verschiebt sich am Freitag, dem 21. August, die Müllabfuhr in Offenbach und Bornheim. Wie der Eigenbetrieb Wertstoffwirtschaft mitteilt, wird die Leerung von Rest- und Bioabfall sowie die Abholung der Wertstoffsäcke komplett auf Samstag, den 22. August, verlegt. Ab dem kommenden Montag müssen sich Autofahrer auf der Kalmitstraße bei Maikammer auf Sperrungen einstellen. Wie der Landesbetrieb Mobilität mitteilt, werden wegen Sanierungsarbeiten nach Hangrutschen nacheinander die L515 und im späten August die L514 voll gesperrt. Das Waldhaus und die Kalmithöhe bleiben über Umleitungen erreichbar. Die Gesamtarbeiten dauern voraussichtlich bis Mitte September. Und das Beste kommt zum Schluss. In Zeiskamm wird am Wochenende wieder das traditionelle Zeiskämmer Zwevelfest gefeiert. Besucherinnen und Besucher erwartet ein uriges Pfälzer Volksfest mit Kunsthandwerk, regionalen Spezialitäten und am Sonntag zusätzlich der größte deutsch-französische Bauernmarkt der Südpfalz.
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5: Und wir werfen auch noch mal einen Blick aufs Wetter. Jetzt hier in den frühen Abendstunden immer noch super warm, an die 30 Grad circa. Ansonsten immer noch ein paar Wolken unterwegs. Nach wie vor auch sehr schwül draußen, also vergesst nicht gut und viel zu trinken. Ansonsten schauen wir schon mal aufs Wochenende. Der morgige Tag, der Samstag, ja, da wird es ein bisschen kühler. 29 Grad haben wir da. Ansonsten zwar viel Sonne, aber auch immer mal wieder Regen möglich. Und der Sonntag, ja, da geht es dann aber wieder gut nach oben. 33 Grad und Sonne pur.
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5: Und wir werfen nochmal zusammen einen Blick auf die Straßen. Sieht aktuell aber alles gut und frei aus. Ich wünsche euch eine gute Fahrt und ein richtig schönes Wochenende.
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1: 31. Juli 2015. Luan steigt mit Avenir neu in die Charts ein.

Luan wird 1996 als Anne Pescher in Frankreich geboren. Als sie 8 ist, wird bei ihr ADHS diagnostiziert. Für ihre Eltern eine Erleichterung. Denn endlich wissen sie, was mit ihrer Tochter los ist. Immer wieder hat sie regelrechte hyperaktive Attacken. Sie können sie kaum bändigen. Aber jetzt kennen sie den Grund und können gemeinsam daran arbeiten. Auch Jahre später ist Luan ihren Eltern dafür ziemlich dankbar. Denn nur durch sie lernt sie Struktur und Disziplin, die sie braucht, denn sie will Sängerin werden. Schon als Schülerin macht sie bei einer Castingshow mit und sobald sie darf, macht sie das auch auf der ganz großen Bühne bei The Voice. Und auch wenn sie dort auf der Bühne alles gibt, zu Hause ist gerade alles unschön. Ihr Vater ist wenige Wochen vor ihrem großen Auftritt verstorben und ihre Mutter ist todkrank. Sie wird im nächsten Jahr sterben. So ist Luan mit 18 plötzlich eine Waise. Auf der Bühne singt sie von nun an vor allem für ihre Eltern. Und diese Emotionalität hört man. Und so schafft sie es auch nach der Castingshow, eine Karriere aufzubauen.

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1: Ich bin David Riemer. Von der spanischen Exklave Ceuta in Nordafrika gibt es nach Angaben der EU-Kommission keine weiteren Bewegungen Richtung europäisches Festland. Das sagte eine Sprecherin angesichts der vielen Migranten, die in den vergangenen Tagen nach Ceuta gelangt waren. Ceuta gehört zwar zu Spanien und damit zur Europäischen Union, aber nicht zum Schengen-Raum. Der Hackervorfall mit einem KI-Modell von OpenAI war offenbar kein Einzelfall. Jetzt räumt auch der Konkurrent Anthropic einen ähnlichen Zwischenfall ein. Bei internen Tests ist eines der KI-Modelle unerlaubt in Computersysteme eingedrungen. Bemerkt wurde das allerdings erst Wochen später.
2: Künstliche Intelligenz, die sich selbstständig macht und zum heimlichen Hacker wird, kann gemeingefährlich werden. Erst im Nachhinein wurden die Einbrüche in Firmensysteme bekannt. Die Vorfälle passierten in einer Testumgebung, die darauf abzielte, die Hackerfähigkeiten der KI zu testen. Dass die Software jeweils ins Internet gelangte und dort selbstständig wilderte, war ein Unfall. Die Vorfälle unterstreichen zentrale Schwachstellen und dürften die Debatte über internationale Sicherheitsstandards für KI anheizen. Aus den USA, Tina Eck.
1: Im Gazakrieg gibt es vorsichtig Hoffnung auf Bewegung. US-Präsident Trump spricht von einer Einigung über die Entwaffnung der Hamas. Aus Israel und von der Hamas kommen allerdings schon wieder Zweifel, ob der Plan überhaupt umgesetzt wird.
3: Auf dem Papier klingt der Plan nach einem großen Schritt. Die Hamas soll ihre schweren Waffen abgeben. Gleichzeitig soll sich die israelische Armee Stück für Stück aus dem Gazastreifen zurückziehen. Genau darüber gibt es aber Streit. Israel will seine Soldaten erst dann abziehen, wenn die Hamas tatsächlich entwaffnet ist. Die Hamas wiederum knüpft ihre Zustimmung an ein Ende der israelischen Militäreinsätze. Auch Bundesaußenminister

0: Minister Wadephul nennt die Pläne zwar hoffnungsvoll, sagt aber, entscheidend ist, dass die Hamas ihre Waffen am Ende wirklich abgibt. Zoe Tassovali, Nachrichtenredaktion.
1: Zum Fußball. Der Widerstand gegen FIFA-Präsident Infantino wächst nach der Vorstellung seiner Investorenpläne weiter. Neben der UEFA gehen weitere Fußball-Dachverbände auf Distanz zu Infantino. Inzwischen ist auch ein hochrangiger FIFA-Berater aus Protest zurückgetreten. Er nannte die Pläne ein schlechtes Geschäft für den Fußball und seine Zukunft. Die FIFA verteidigte ihr Vorhaben dagegen und erklärte, niemand verkaufe den Fußball.
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4: Ich bin David Riemer. Die Krise in der spanischen Exklave Ceuta spitzt sich weiter zu. Mindestens 57 Migranten sind nach Angaben eines spanischen Fernsehsenders ums Leben gekommen. Sie wollten von Marokko aus nach Ceuta gelangen.
5: Viele Menschen versuchten, durch das Meer nach Ceuta zu schwimmen. Andere kletterten über die meterhohen Grenzzäune. Unter ihnen sind auch viele Frauen, Kinder und Jugendliche. Laut den spanischen Behörden ist zwar ein Großteil inzwischen freiwillig nach Marokko zurückgekehrt. Die EU-Kommission macht trotzdem jetzt eine klare Ansage. Von Ceuta aus geht es derzeit nicht weiter auf das europäische Festland. Die spanische Exklave gehört zwar zur EU, liegt aber außerhalb des Schengen-Raums. Zoe Tassovali, Nachrichtenredaktion.
4: US-Präsident Trump hat weitere Angriffe auf den Iran angekündigt. Bei einer Kabinettssitzung sagte er, man werde den Iran sehr hart treffen. Einen Zeitrahmen nannte er nicht. Nach seiner Einschätzung verfügt der Iran zwar noch über militärische Kapazitäten, bald aber nicht mehr. Frustriert äußerte sich Trump über diplomatische Bemühungen. Er warf dem Iran vor, Absprachen nicht einzuhalten und Gesprächsinhalte falsch darzustellen. Mit dem Widerstand mehrerer Ministerpräsidenten geraten die Rentenpläne der Bundesregierung weiter unter Druck. Die drei ostdeutschen CDU-Regierungschefs lehnen die Abschaffung der abschlagsfreien Rente nach 45 Versicherungsjahren ab. Sachsens Ministerpräsident Kretschmer droht deshalb mit einem Nein im Bundesrat. Die Bundesregierung hält trotzdem an ihrem Reformpaket fest. Zum Fußball. Der Druck auf FIFA-Präsident Infantino wächst. Nach der Boykottdrohung der UEFA und massiver Kritik weiterer Verbände verliert er jetzt auch noch seinen hochrangigen Berater Cordero. Möglicherweise wackeln damit Infantinos milliardenschwere Investorenpläne.
6: Der erhoffte Milliardendeal des FIFA-Präsidenten wird immer unwahrscheinlicher. Nachdem sich nun bereits drei Kontinentalverbände kritisch bzw. klar gegen seine Pläne ausgesprochen haben, scheinen die unter den FIFA-Mitgliedsverbänden kaum noch mehrheitsfähig. Und die drastische Kritik seines zurückgetretenen ehemaligen Vertrauten Cordero zeigt ja, dass auch Infantino selbst nicht mehr unumstritten ist. Thomas Thonfeld, Sportredaktion.
4: Der britische Premierminister Burnham hat sich inzwischen für die Ablösung von FIFA-Präsident Infantino nur ausgesprochen.
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1: Ich bin Uli Reitinger. Der Andrang zehntausender Menschen auf die Nordafrika-Exklave Ceuta hat Europa in Alarmbereitschaft versetzt. 60.000 Migranten sind in den vergangenen Tagen irregulär in die Exklave gelangt, sagt der örtliche Regionalpräsident. Nach Angaben der EU-Kommission gibt es bislang allerdings keine Weiterbewegungen in Richtung des europäischen Kontinents. Frankreich hat die Grenzkontrollen zu Spanien trotzdem verstärkt. Im Gaza-Krieg gibt es vorsichtige Hoffnung auf Bewegung. US-Präsident Trump spricht von einer Einigung über die Entwaffnung der Hamas. Aus Israel und von der Hamas selbst kommen allerdings schon wieder Zweifel, ob die Pläne überhaupt umgesetzt werden.
2: Auf dem Papier klingt der Plan nach einem großen Schritt. Die Hamas soll ihre schweren Waffen abgeben. Gleichzeitig soll sich die israelische Armee Stück für Stück aus dem Gazastreifen zurückziehen. Genau darüber gibt es aber Streit. Israel will seine Soldaten erst dann abziehen, wenn die Hamas tatsächlich entwaffnet ist. Die Hamas wiederum knüpft ihre Zustimmung an ein Ende der israelischen Militäreinsätze. Zoe Tassovali, Nachrichtenredaktion.
1: Für den Kanzler ist es ein Gesamtkonzept, das umgesetzt werden muss, für seine Sozialministerin sogar ein Gesamtkunstwerk, die geplante Rentenreform. Die Ostministerpräsidenten sehen das allerdings völlig anders. Sachsens Landeschef Michael Kretschmer droht mit einem Nein im Bundesrat.
3: Ohne Veränderungen werden wir nicht zustimmen können, sagte Kretschmer dem RND. Und wenn andere Länder auch nicht zustimmen, dann gibt es diese Renten- und Pflegereform nicht. Im Kanzleramt dürfte man über diese Worte eines CDU-Ministerpräsidenten alles andere als erfreut sein. Auf seiner Seite hat Kretschmer die beiden Ostministerpräsidenten Sven Schulze aus Sachsen-Anhalt und den Thüringer Mario Vogt. Doch selbst wenn auch Brandenburg und Mecklenburg-Vorpommern sich querstellen, reicht das nicht, um Pflege- und Rentenreform im Bundesrat zu blockieren. Aus Berlin, Dirk Zeitler.
1: Der Widerstand gegen FIFA-Präsident Infantino wächst nach der Vorstellung seiner Investorenpläne weiter. Neben der UEFA gehen auch die Kontinentalverbände für Nord- und Mittelamerika und Asien auf Distanz zu ihm. Außerdem ist ein hochrangiger FIFA-Berater Infantinos aus Protest zurückgetreten. Die FIFA verteidigte ihr Vorhaben dagegen und erklärte, niemand verkaufe den Fußball.
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6: Ich bin Uli Reitinger. Beim Ansturm von Migranten auf die spanische Nordafrika-Exklave Ceuta sind mindestens 57 Menschen ums Leben gekommen. Das berichtet das spanische Fernsehen. Die Menschen wollten schwimmend nach Ceuta und damit nach Europa gelangen.
7: Andere kletterten über die meterhohen Grenzzäune. Unter ihnen sind auch viele Frauen, Kinder und Jugendliche. Laut den spanischen Behörden ist zwar ein Großteil inzwischen freiwillig nach Marokko zurückgekehrt. Die EU-Kommission macht trotzdem jetzt eine klare Ansage. Von Ceuta aus geht es derzeit nicht weiter auf das europäische Festland. Die spanische Exklave gehört zwar zur EU, liegt aber außerhalb des Schengen-Raums. Zoeta Sovali, Nachrichtenredaktion.
6: Mit dem Widerstand mehrerer Ministerpräsidenten geraten die Rentenpläne der Bundesregierung weiter unter Druck. Die drei ostdeutschen CDU-Regierungschefs Kretschmer, Schulze und Vogt lehnen die Abschaffung der abschlagsfreien Rente nach 45 Versicherungsjahren ab. Sachsens Ministerpräsident Kretschmer droht deshalb mit einem Nein im Bundesrat. Unterstützung bekommt er von Mecklenburg-Vorpommerns SPD-Ministerpräsidentin Schwesig. Die Bundesregierung hält trotzdem an ihrem Reformpaket fest. Bei einem schweren Unwetter in Rathen in der sächsischen Schweiz ist ein Mann ums Leben gekommen. Er wurde laut Polizei von einem umgestürzten Baum erschlagen. Drei Menschen wurden schwer verletzt. Das Unglück ereignete sich in einem Zugangsweg zur Felsenbühne, heißt es von der Rettungsleitstelle Dresden. Die Felsenbühne ist eines der größten Freilichttheater Sachsens. Der Druck auf FIFA-Präsident Gianni Infantino wächst. Nach der Boykottdrohung der UEFA und massiver Kritik weiterer Verbände verliert er jetzt auch noch seinen hochrangigen Berater Carlos Cordero. Wackeln damit Infantinos milliardenschwere Investorenpläne?
8: Der erhoffte Milliardendeal des FIFA-Präsidenten wird immer unwahrscheinlicher. Nachdem sich nun bereits drei Kontinentalverbände kritisch bzw. klar gegen seine Pläne ausgesprochen haben, scheinen die unter den FIFA-Mitgliedsverbänden kaum noch mehrheitsfähig. Und die drastische Kritik seines zurückgetretenen ehemaligen Vertrauten Cordero zeigt ja, dass auch Infantino selbst nicht mehr unumstritten ist. Der britische Premierminister Burnham hat sich ja schon dafür ausgesprochen, Infantino an der Spitze der FIFA abzulösen. Thomas Thonfeld, Sportredaktion.
6: Die FIFA hatte diese Woche ihren Plan bekannt gegeben, mit dem Verkauf eines Teils ihrer kommerziellen Rechte, etwa an der Weltmeisterschaft, eine Milliardensumme einspielen zu wollen.
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3: Ich bin Uli Reitinger. Die Migrationskrise in der spanischen Nordafrika-Exklave Ceuta ist nach Angaben der spanischen Regierung nach dem Andrang von mindestens 50.000 Menschen nun praktisch überwunden. Nahezu alle, die in Ceuta angekommen waren, seien inzwischen wieder nach Marokko zurückgekehrt, schrieb der Außenminister Spaniens auf X. Experten der EU-Mitgliedstaaten wollen sich an diesem Samstag über die Entwicklungen austauschen. Der Hackervorfall mit einem KI-Modell von OpenAI war offenbar kein Einzelfall. Jetzt räumt auch der Konkurrent Anthropic einen ähnlichen Zwischenfall ein. Bei internen Tests ist eines der KI-Modelle unerlaubt in Computersysteme eingedrungen. Bemerkt wurde das allerdings erst Wochen später.
4: Künstliche Intelligenz, die sich selbstständig macht und zum heimlichen Hacker wird, kann gemeingefährlich werden. Erst im Nachhinein wurden die Einbrüche in Firmensysteme bekannt. Die Vorfälle passierten in einer Testumgebung, die darauf abzielte, die Hackerfähigkeiten der KI zu testen. Dass die Software jeweils ins Internet gelangte und dort selbstständig wilderte, war ein Unfall. Die Vorfälle unterstreichen zentrale Schwachstellen und dürften die Debatte über internationale Sicherheitsstandards für KI anheizen. Aus den USA, Tina Eck.
3: Die Zahl der Arbeitslosen in Deutschland hat im Juli wieder die 3-Millionen-Marke geknackt. Der Anstieg ist zwar üblich für die Zeit vor der Sommerpause, fällt dieses Jahr aber so hoch aus wie seit 20 Jahren nicht.
5: Unternehmen stellen oft erst ab September wieder neu ein, dann beginnt auch das neue Ausbildungsjahr. Insgesamt setzt sich am Arbeitsmarkt die schwache Entwicklung der vergangenen Monate fort, sagt Bundesagentur für Arbeit Vorstand Terzenbach. Besonders die schwache Konjunktur und weiter hohe Energiepreise machen vielen Unternehmen zu schaffen. Im September entspannt sich die Lage dann aber voraussichtlich wieder etwas. Oliver Urbanke, Nachrichtenredaktion.
3: Bei einem schweren Unwetter in Rathen in der sächsischen Schweiz ist ein 28 Jahre alter Mann ums Leben gekommen. Er wurde laut Polizei von einem umgestürzten Baum erschlagen. Mehr als 10 Menschen wurden verletzt, 3 von ihnen schwer. 40 Menschen wurden evakuiert. Das Unglück ereignete sich in einem Zugangsweg zur Felsenbühne, heißt es von der Rettungsleitstelle Dresden. Die Felsenbühne ist eines der größten Freilichttheater Sachsens.
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